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1: Im Moment ist es fast überall im Freistaat noch regnerisch. Erst früh morgens werden die Wolken dann weniger. Die Werte gehen runter auf 15 bis 11 Grad. Heute am Samstag, da wechseln sich nach letzten Schauern Wolken und dann immer mehr Sonne ab. Die Höchstwerte heute erreichen 20 Grad im nördlichen Bergland und bis zu 27 Grad in Alpennähe.
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1: Es ist 2 Uhr, ich bin Hendrik Daum. Mit Kanada hat am Abend der zweite Gastgeber der Fußball-WM sein erstes Spiel absolviert. In Toronto kamen die Kanadier zu einem 1:1 Unentschieden gegen Bosnien-Herzegowina. Und in einer Stunde startet dann auch der dritte Gastgeber USA in die Fußball-Weltmeisterschaft. Die US-Boys sind in Los Angeles gegen Paraguay gefordert und hoffen natürlich auf einen Auftaktsieg. Und auch hier gibt's vor Spielbeginn eine eigene Eröffnungszeremonie, unter anderem mit Superstar Katy Perry. Tina Eck ist für uns vor Ort.
2: Dritter großer Anpfiff, dritte große Eröffnungsparty. Gastgeber USA ziehen alle Register. Eine 1,5 Stunden lange Multikulti-Show bildet den Auftakt. Mit Katy Perry, Sängerin Tyler, die schon in Mexiko dabei war. Außerdem K-Pop-Star Lisa, die Rapper Future und Rayma und die brasilianische Sängerin Anita. Präsident Trump kommt nicht an seiner Stelle, guckt Außenminister Rubio sich das Spiel gegen Paraguay an.
1: Die Weltraumfirma SpaceX von Elon Musk ist bei ihrem Rekordbörsengang mit einem Plus von gut 11% in den Handel gestartet. Der erste Kurs wurde bei $150 festgestellt, nach einem Ausgabepreis von $135. Musk ist durch seine Beteiligung an SpaceX und Tesla jetzt auf dem Papier der erste Mensch mit einem Billionenvermögen. Der Münchner Flughafen bleibt für Fernzüge weiter unerreichbar. Die Hoffnungen auf eine Behelfslösung haben sich jetzt zerschlagen. Eine Prüfung der Deutschen Bahn hat ergeben, dass ICE-Züge nicht auf der bestehenden Trasse für S-Bahnen und Regionalzüge fahren können. Die Bahn hofft jetzt weiter auf den seit Jahrzehnten angedachten Bau einer neuen Trasse, auf der ICE-Züge den zweitgrößten deutschen Flughafen dann erreichen könnten. Mit einer Gala-Vorstellung hat Andreas Obst am Abend seinen FC Bayern München zum ersten Sieg in der Finalserie der Basketball-Bundesliga geführt. Beim 102:94 gegen Alba Berlin steuerte der Welt- und Europameister 33 Zähler zum Erfolg der Bayern bei. Das zweite Match steigt am Sonntag erneut im Münchner SAP-Garden. Danach zieht die Serie nach Berlin. Meister ist, wer zuerst 3 Partien gewinnt. Es ist jetzt 2:15.
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1: Wir starten mit der A3 Nürnberg-Passau. Die bleibt das ganze Wochenende über gesperrt in beiden Richtungen zwischen dem Kreuz Deggendorf und Hengersberg. Hier laufen Bauarbeiten. Ihr werdet umgeleitet über die U18 und U83. Dann die A8 Salzburg Richtung München. Bitte aufpassen. Zwischen Übersee und der Raststätte Chiemsee Nord gab es einen Unfall. Unfall auch auf der A8 Stuttgart Richtung München. Hier passiert zwischen Neuses und Augsburg Ost. Und Unfall im Baustellenbereich auf der A9 Nürnberg Richtung Berlin. Hier zwischen dem Dreieck Bayreuth-Kulmbach und Bad Berneck-Himmelkron.
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3: Ganz frühen Samstagmorgen hier auf Arabella. Schön, dass ihr mit dabei seid. Ich bin Uli Florl. Falls ihr noch wach seid oder schon wieder auf den Beinen, dann seid ihr in einer ganz besonderen Stunde gerade. Alles noch ziemlich ruhig. Draußen passiert noch nicht so wahnsinnig viel. Und das ist doch irgendwie auch ganz angenehm. Also starten wir hoffentlich ganz entspannt rein in diesen Tag oder in diese Nacht. Je nachdem, wo ihr gerade herkommt. Jetzt mit viel Musik bei uns auf Arabella.

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1: 8 Jahre ist es her, dass Hollywood-Genie Steven Spielberg seinen bislang letzten richtig großen Blockbuster in die Kinos gebracht hat. Jetzt kehrt der Schöpfer von

0: E.T., Indiana Jones, Jurassic Park und so weiter wieder zurück auf die ganz große Leinwand. Sein neues Meisterwerk läuft in dieser Woche neu an in unseren bayerischen Kinos. Disclosure Day, der Tag der Wahrheit. Sebastian Will aus der Arabella Kinoredaktion hat den Film für euch schon mal vorab angeschaut.
1: Margaret präsentiert eigentlich im Fernsehen das Wetter. Aber als sie eines Tages live vor der Kamera steht, passiert etwas, das sich wie ein Lauffeuer auf der ganzen Welt verbreitet. Denn aus ihrem Mund kommen plötzlich ganz merkwürdige Laute.
2: Heute ist
1: die ganze Welt versucht zu verstehen, was da gerade passiert ist. Außer Daniel. Der hat jetzt endlich einen Beweis für etwas, das er schon lange vermutet. Nämlich, dass Regierungen absichtlich vertuschen, dass wir nicht allein im Universum sind.
3: Die Menschen haben ein Recht auf die Wahrheit.
4: Was ist los?
3: Du würdest mir nicht glauben, wenn ich es dir sage. Deshalb zeige ich es dir.
1: Gemeinsam geraten Margaret und Daniel in eine Geschichte, die immer größer und größer und größer wird. Geheime Akten, unerklärliche Zeichen, unheimliche Feinde und Angst vor dem, was passieren könnte, wenn die Menschheit wirklich die Wahrheit erfährt.
5: Die Menschen stellen Fragen.
6: Sie kommen! Sie kommen!
5: Sie verlangen nach der Wahrheit.
1: Der geniale Steven Spielberg, unglaubliche Hollywood-Stars und ein Filmteam, das schon Milliarden eingespielt hat, haben hier wirklich was Erstaunliches erschaffen.
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0: Wetter für München und die ganze Region.
1: Im Moment ist es fast überall im Freistaat noch regnerisch. Erst früh morgens werden die Wolken dann weniger. Die Werte gehen runter auf 15 bis 11 Grad. Heute am Samstag, da wechseln sich nach letzten Schauern Wolken und dann immer mehr Sonne ab. Die Höchstwerte heute erreichen 20 Grad im nördlichen Bergland und bis zu 27 Grad in Alpennähe.
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0: $50 festgestellt, nach einem Ausgabepreis von $135. Musk ist durch seine Beteiligung an SpaceX und Tesla jetzt auf dem Papier der erste Mensch mit einem Billionenvermögen. Der Münchner Flughafen bleibt für Fernzüge weiter unerreichbar. Die Hoffnungen auf eine Behelfslösung haben sich jetzt zerschlagen. Eine Prüfung der Deutschen Bahn hat ergeben, dass ICE-Züge nicht auf der bestehenden Trasse für S-Bahnen und Regionalzüge fahren können. Die Bahn hofft jetzt weiter auf den seit Jahrzehnten angedachten Bau einer neuen Trasse, auf der ICE-Züge den zweitgrößten deutschen Flughafen dann erreichen könnten.
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0: Wetter für München und die ganze Region.
1: Im Moment ist es fast überall im Freistaat noch regnerisch. Erst früh morgens werden die Wolken dann weniger. Die Werte gehen runter auf 15 bis 11 Grad. Heute am Samstag, da wechseln sich nach letzten Schauern Wolken und dann immer mehr Sonne ab. Die Höchstwerte heute erreichen 20 Grad im nördlichen Bergland und bis zu 27 Grad in Alpennähe.
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1: Es ist 3 Uhr, ich bin Hendrik Daum. In diesen Minuten startet auch der dritte Gastgeber der Fußball-WM ins Turnier. Die USA treffen in Los

0: Angeles auf Paraguay. Allerdings nicht vor den Augen von Präsident Trump. Der lässt sich nämlich von Außenminister Rubio vertreten. Am Abend hatte bereits nach Mexiko im Eröffnungsspiel auch Co-Gastgeber Kanada sein erstes WM-Spiel absolviert. In Toronto kamen die Kanadier zu einem 1:1 Unentschieden gegen Bosnien-Herzegowina. Frauen und Kinder besser vor sexueller Gewalt schützen. Das war ein zentrales Thema der Justizministerkonferenz in Hamburg. Die Ressortchefs von Bund und Ländern wollen unter anderem längere Verjährungsfristen für schwere Sexualdelikte, wie Zoe Tassovali berichtet.
1: Konkret soll die Verjährungsfrist für schwere sexuelle Übergriffe von bisher 5 auf 20 Jahre steigen. Außerdem wollen die Justizminister erreichen, dass geplante Sexualstraftaten künftig früher auffliegen, auch dann, wenn sie in Chatgruppen oder auf Online-Plattformen vorbereitet werden. Wer von solchen Plänen erfährt, soll sie künftig melden müssen.
0: Der Iran und die USA haben sich offenbar auf ein Rahmenabkommen für einen Frieden geeinigt. Das zumindest verkündete Pakistans Premier Sharif. Vorgestern bereits hatte US-Präsident Trump von Fortschritten in den Verhandlungen über ein Kriegsende gesprochen. US-Angaben zufolge hat sich der Iran bereit erklärt, sein Atomprogramm einzustellen und das bereits angereicherte Uran zu zerstören und dann abzutransportieren. Iranische Medien bestreiten allerdings eine derartige Erklärung. Bundesbildungsministerin Prien stellt sich klar gegen Pläne der AfD, die Schulpflicht aufzuweichen. Kinder sollten unabhängig von Herkunft und Wohlstand gemeinsam lernen und erzogen werden. Das sei gerade für die vielen Kinder mit wenig Unterstützung zu Hause wichtig, so Prien. Mit einer beeindruckenden Gala-Vorstellung hat Andreas Obst seinen FC Bayern München zum ersten Sieg in der Finalserie der Basketball-Bundesliga geführt. Beim 102:94 am Abend gegen Alba Berlin steuerte der Welt- und Europameister 33 Zähler zum Erfolg der Bayern bei. Das zweite Match steigt am Sonntag erneut im Münchner SAP-Garden. Danach zieht die Serie nach Berlin. Meister ist, wer zuerst 3 Partien gewinnt. Es ist jetzt 3:15.
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0: Die A3 Nürnberg-Passau bleibt das ganze Wochenende über in beiden Richtungen gesperrt. Zwischen dem Kreuz Deggendorf und Hengersberg, da laufen Bauarbeiten. Ihr werdet umgeleitet über die U18 und U83. Dann haben wir die A7 Würzburg-Ulm. Bitte hier aufpassen. In beiden Richtungen auf Höhe Wörnitz, Gefahr durch Rehe auf der Fahrbahn. Und die A8 Stuttgart Richtung München. Hier gab es einen Unfall zwischen Neusess und Augsburg-Ost. Bitte auch hier vorsichtig fahren, bitte.
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3: Einen schönen guten Morgen hier auf Arabella. Ich bin Uli Florl. Und die große Frage ist ja, seid ihr schon wach oder seid ihr noch wach? Ich tippe ehrlich gesagt auf noch wach, weil der Abend einfach etwas länger geworden ist als irgendwann mal geplant. So oder so, schön, dass ihr da seid. Und jetzt starten wir durch mit richtig viel Musik.

Der frühe Samstag auf Arabella. Tierischer Einsatz jetzt für die Feuerwehr von Holzkirchen in Oberbayern. Ein Marder hatte sich nämlich im Motorraum eines Autos so dermaßen gemütlich gemacht, dass er nicht mehr alleine rauskam. Aufmerksame Passanten sind dann auf den Radau unter der Motorhaube aufmerksam geworden und haben die Feuerwehr alarmiert. Die haben den kleinen Racker ganz schonend befreit und in die Freiheit entlassen. Er ist von den Feuerwehrlern vor Ort liebevoll Norbert getauft worden. Also wenn euch ein Marder in Holzkirchen über den Weg laufen solltet, das könnte gut und gerne Norbert sein. Ach, und eine kleine Bitte noch, Norbert. Bitte nicht mehr in Motorräume reinkraxeln. Das ist nicht so gut. Und allen anderen, Norbert inklusive, na gut, wünschen wir einen schönen Start in diesen Samstag hier mit uns auf Arabella.

0: das Wetter für München und die ganze Region.
1: Im Moment ist es fast überall im Freistaat noch regnerisch. Erst früh morgens werden die Wolken dann weniger. Die Werte gehen runter auf 15 bis 11 Grad. Heute am Samstag, da wechseln sich nach letzten Schauern Wolken und dann immer mehr Sonne ab. Die Höchstwerte heute erreichen 20 Grad im nördlichen Bergland und bis zu 27 Grad in Alpennähe.
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1: Ich bin Hendrik Daum. Frauen und Kinder besser vor sexueller Gewalt schützen. Das war ein zentrales Thema der Justizministerkonferenz in Hamburg. Die Ressortchefs von Bund und Ländern wollen unter anderem längere Verjährungsfristen für schwere Sexualdelikte, wie Zoe Tassovali berichtet.
2: Konkret soll die Verjährungsfrist für schwere sexuelle Übergriffe von bisher 5 auf 20 Jahre steigen. Außerdem wollen die Justizminister erreichen, dass geplante Sexualstraftaten künftig früher auffliegen, auch dann, wenn sie in Chatgruppen oder auf Online-Plattformen vorbereitet werden. Wer von solchen Plänen erfährt, soll sie künftig melden müssen.
1: Der Iran und die USA haben sich offenbar auf ein Rahmenabkommen für einen Frieden geeinigt.

bestätigt, das zumindest verkündete Pakistans Premier Sharif. Vorgestern bereits hatte US-Präsident Trump von Fortschritten in den Verhandlungen über ein Kriegsende gesprochen. US-Angaben zufolge hat sich der Iran bereit erklärt, sein Atomprogramm einzustellen und das bereits angereicherte Uran zu zerstören und dann abzutransportieren. Iranische Medien bestreiten allerdings eine derartige Erklärung.

Klassiker auf Deutsch Marius Müller Westernhagen, weil ich dich liebe, auf Arabella München. Mehr 80er, mehr 90er. Und es gibt eine neue Single, der Auftakt zu einem sehr persönlichen Kapitel. Shawn Mendes hat sein neues Album Shawn angekündigt und gleich die erste Auskopplung Why macht sofort klar, wohin da die Reise geht. Also weg von der Hochglanzfassade hin zu echten Gefühlen, zu offenen Worten und zu privaten Einblicken. Und nach 4 Jahren Albumpause war der Neustart mit Tiefgang echt erfolgreich. Hier ist Shawn Mendes auf Arabella München.

0: Wetter für München und die ganze Region.
1: Im Moment werden die Wolken immer weniger. Das Ganze bei Frühwerten zwischen 15 und 11 Grad. Heute am Samstag, da wechseln sich nach letzten schwachen Schauern Wolken und dann immer mehr Sonne ab. Die Höchstwerte erreichen heute 20 Grad im nördlichen Bergland und bis zu 27 Grad in Alpennähe.
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1: Es ist 4 Uhr, ich bin Hendrik Daum. Das Institut der deutschen Wirtschaft rechnet damit, dass hierzulande in den nächsten 10 Jahren immer mehr Arbeitskräfte fehlen werden. Bis 2036 sollen es 4,3 Millionen sein, das berichtet die Rheinische Post. Das wären gut 1 Million mehr als bislang erwartet. Grund sei die sinkende Bevölkerungszahl bis

0: 2045, unter anderem infolge der Migrationswende der Bundesregierung. Für die Ukraine und Moldau rückt ein EU-Beitritt näher. Wie EU-Kommissionspräsidentin von der Leyen und Ratspräsident Costa mitteilten, haben alle EU-Mitgliedstaaten zugestimmt, die nötigen Gespräche aufzunehmen. Der erste Verhandlungsblock soll am kommenden Montag beginnen. Der ukrainische Präsident Zelensky sprach von einer so wörtlich bedeutenden politischen und moralischen Unterstützung für unseren Staat und unser Volk. Moldaus Präsidentin Sandu versprach, ihr Land werde weiterhin Reformen liefern. Wie lassen sich die Kosten in der Pflege senken? Bundesgesundheitsministerin Wagen sieht dabei auch die Bundesländer in der Pflicht. In den Funke-Medien fordert die CDU-Politikerin weniger strenge Bauvorgaben für Pflegeheime. Zoe Tassovali berichtet.
1: Sie nennt als Beispiel die vorgeschriebene Größe von Zimmern oder Gemeinschaftsräumen. Das treibt aus ihrer Sicht die Kosten unnötig in die Höhe und macht Pflegeplätze teurer. Gleichzeitig verteidigt Wagen ihre umstrittenen Sparpläne bei der Pflegeversicherung. Höhere Zuschläge für Heimbewohner sollen künftig später greifen. Damit will die Bundesregierung die Pflegekassen um Milliarden entlasten und weitere Beitragserhöhungen vermeiden.
0: Ab morgen steht rund um Plattling im niederbayerischen Landkreis Deggendorf der Zugverkehr erstmal still. Die Deutsche Bahn beginnt mit der Sanierung der Strecke zwischen Obertraubling und Passau. Bis Mitte Dezember wird die Strecke komplett neu gemacht. Unter anderem sollen auf etwa 120 Kilometern Gleise erneuert und 8 Bahnhöfe barrierefrei gemacht werden. In der Zwischenzeit fahren als Ersatz für den Regionalverkehr täglich rund 90 Busse auf mehreren Linien. Mit einer beeindruckenden Gala-Vorstellung hat Andreas Obst seinen FC Bayern München zum ersten Sieg in der Finalserie der Basketball-Bundesliga geführt. Beim 102:94 am Abend gegen Alba Berlin steuerte der Welt- und Europameister 33 Zähler zum Erfolg der Bayern bei. Das zweite Match steigt am Sonntag erneut im Münchner SAP-Garden. Danach zieht die Serie nach Berlin. Meister ist, wer zuerst 3 Partien gewinnt. Es ist jetzt kurz nach 4.
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0: Die A3 Nürnberg-Passau bleibt das ganze Wochenende über in beiden Richtungen gesperrt. Zwischen dem Kreuz Deggendorf und Hengersberg, da laufen Bauarbeiten. Ihr werdet umgeleitet über die U18 und U83. Und dann haben wir noch die A8 Stuttgart Richtung München. Bitte aufpassen zwischen Neusess und Augsburg-Ost. Hier Behinderungen nach einem Unfall.
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3: Guten Morgen hier auf Arabella, ich bin Uli Florl und wir blicken heute mal auf die ersten Achterbahnen der Welt. Damals in Coney Island in den USA, die waren noch sehr gemütlich unterwegs, gerade mal 10 km/h. Keine Sorge, Loopings hat es da noch nicht gegeben, aber die Idee war geboren. So ein bisschen Nervenkitzel, ein bisschen Gaudi, raus aus dem Alltag, richtig gut. Also feiern wir die Achterbahn heute und jetzt erstmal viel Musik für euren Samstagmorgen, für den frühen Samstagmorgen.
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0: das Wetter für München und die ganze Region.
1: Im Moment werden die Wolken immer weniger, das Ganze bei Frühwerten zwischen 15 und 11 Grad. Heute am Samstag, da wechseln sich nach letzten schwachen Schauern Wolken und dann immer mehr Sonne ab. Die Höchstwerte erreichen heute 20 Grad im nördlichen Bergland und bis zu 27 Grad in Alpennähe.
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1: Ich bin Hendrik Daum. Das Institut der deutschen Wirtschaft rechnet damit, dass hierzulande in den nächsten 10 Jahren immer mehr Arbeitskräfte fehlen werden. Bis 2036 sollen es 4,3 Millionen sein, das berichtet die Rheinische Post. Das wären gut 1 Million mehr als bislang erwartet. Grund sei die sinkende Bevölkerungszahl bis 2045, unter anderem infolge der Migrationswende der Bundesregierung. Ab morgen steht rund um Plattling im niederbayerischen Landkreis Deggendorf der Zugverkehr erstmal still. Die Deutsche Bahn beginnt mit der Sanierung der Strecke zwischen Obertraubling und Passau. Bis Mitte Dezember wird die Strecke komplett neu gemacht. Unter anderem sollen auf etwa 120 Kilometern Gleise erneuert und 8 Bahnhöfe barrierefrei gemacht werden. In der Zwischenzeit fahren als Ersatz für den Regionalverkehr täglich rund 90 Busse auf mehreren Linien.
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0: Wetter für München und die ganze Region.
1: Im Moment werden die Wolken immer weniger, das Ganze bei Frühwerten zwischen 15 und 11 Grad. Heute am Samstag, da wechseln sich nach letzten schwachen Schauern Wolken und dann immer mehr Sonne ab. Die Höchstwerte erreichen heute 20 Grad im nördlichen Bergland und bis zu 27 Grad in Alpennähe.
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1: Es ist 5 Uhr, ich bin Hendrik Daum. Einen schönen guten Morgen. Jetzt ist auch der dritte Gastgeber der Fußball-WM ins Turnier gestartet. Die USA spielen in Los Angeles aktuell gerade noch gegen Paraguay. Für die US-Boys kann aber nichts mehr anbrennen, denn kurz vor Ende der Partie führen sie mit 3:1 gegen die Südamerikaner. Am Abend hatte auch Co-Gastgeber Kanada sein erstes WM-Spiel absolviert. In Toronto kamen die Kanadier zu einem 1:1 Unentschieden gegen Bosnien-Herzegowina. Der Iran und die USA haben sich offenbar auf ein Rahmenabkommen für einen Frieden geeinigt. Das zumindest verkündete Pakistans Premier Sharif. Vorgestern bereits hatte US-Präsident Trump von Fortschritten in den Verhandlungen über ein Kriegsende gesprochen. US-Angaben zufolge hat sich der Iran bereit erklärt, sein Atomprogramm einzustellen und das bereits angereicherte Uran zu zerstören und dann abzutransportieren. Iranische Medien bestreiten allerdings eine derartige Erklärung. Frauen und Kinder besser vor sexueller Gewalt schützen. Das war ein zentrales Thema der Justizministerkonferenz in Hamburg. Die Ressortchefs von Bund und Ländern wollen unter anderem längere Verjährungsfristen für schwere Sexualdelikte, wie Zoe Tassovali berichtet.
2: Konkret soll die Verjährungsfrist für schwere sexuelle Übergriffe von bisher 5 auf 20 Jahre steigen. Außerdem wollen die Justizminister erreichen, dass geplante Sexualstraftaten künftig früher aufliegen, auch dann, wenn sie in Chatgruppen oder auf Online-Plattformen

0: vorbereitet werden. Wer von solchen Plänen erfährt, soll sie künftig melden müssen.
1: Der Münchner Flughafen, er bleibt für Fernzüge weiter unerreichbar. Die Hoffnungen auf eine Behelfslösung haben sich jetzt zerschlagen. Eine Prüfung der Deutschen Bahn hat ergeben, dass ICE-Züge nicht auf der bestehenden Trasse für S-Bahnen und Regionalzüge fahren können. Die Bahn hofft jetzt weiter auf den seit Jahrzehnten angedachten Bau einer neuen Trasse. Auf der könnten ICE-Züge den zweitgrößten deutschen Flughafen dann endlich erreichen. Der FC Bayern hat im Finale der Basketball-Bundesliga das erste Spiel gewonnen. Die Münchner konnten sich am Abend zu Hause gegen Alba Berlin mit 102-94 durchsetzen. Das zweite Match steigt morgen erneut im Münchner SAP-Garden. Danach zieht die Serie nach Berlin. Meister ist, wer zuerst 3 Partien gewinnt. Es ist jetzt kurz nach 5.
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1: Wir starten mit der A3 Nürnberg-Passau. Die bleibt das ganze Wochenende über in beiden Richtungen gesperrt. Zwischen dem Kreuz Deggendorf und Hengersberg, da laufen Bauarbeiten. Ihr werdet umgeleitet über die U18 und U83. Dann haben wir die A8 München Richtung Stuttgart. Da gab es einen Unfall. Die rechte Spur ist blockiert auf Höhe Kreuz Ulm-Elchingen. Und in der Gegenrichtung A8 Stuttgart Richtung München auch hier ein Unfall. Passiert zwischen Neuses und Augsburg-Ost.
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3: Ganz frühen Samstagmorgen hier auf Arabella. Schön, dass ihr mit dabei seid. Ich bin Uli Florl. Falls ihr noch wach seid oder schon wieder auf den Beinen, dann seid ihr in einer ganz besonderen Stunde gerade. Alles noch ziemlich ruhig. Draußen passiert noch nicht so wahnsinnig viel. Und das ist doch irgendwie auch ganz angenehm. Also starten wir hoffentlich ganz entspannt rein in diesen Tag oder in diese Nacht. Je nachdem, wo ihr gerade herkommt. Jetzt mit viel Musik bei uns auf Arabella.

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1: 8 Jahre ist es her, dass Hollywood-Genie Steven Spielberg seinen bislang letzten richtig großen Blockbuster in die Kinos gebracht hat. Jetzt kehrt der Schöpfer von E.T., Indiana Jones, Jurassic Park und so weiter wieder zurück auf die ganz große Leinwand. Sein neues Meisterwerk läuft in dieser Woche neu an in unseren bayerischen Kinos, Disclosure Day, der Tag der Wahrheit. Sebastian Will aus der Arabella Kinoredaktion hat den Film für euch schon mal vorab angeschaut.
2: Margaret präsentiert eigentlich im Fernsehen das Wetter. Aber als sie eines Tages live vor der Kamera steht, passiert etwas, das sich wie ein Lauffeuer auf der ganzen Welt verbreitet. Denn aus ihrem Mund kommen plötzlich ganz merkwürdige Laute.
3: Heute ist...
2: Die ganze Welt versucht zu verstehen, was da gerade passiert ist. Außer Daniel. Der hat jetzt endlich einen Beweis für etwas, das er schon lange vermutet. Nämlich, dass Regierungen absichtlich vertuschen, dass wir nicht allein im Universum sind.
4: Die Menschen haben ein Recht auf die Wahrheit.
3: Was ist los?
4: Du würdest mir nicht glauben, wenn ich es dir sage. Deshalb zeige ich es dir.
2: Gemeinsam geraten Margaret und Daniel in eine Geschichte, die immer größer und größer und größer wird. Geheime Akten, unerklärliche Zeichen, unheimliche Feinde und Angst vor dem, was passieren könnte, wenn die Menschheit wirklich die Wahrheit erfährt.
5: Die Menschen stellen Fragen.
3: Sie kommen! Sie kommen!

0: Verlangen nach der Wahrheit.
1: Der geniale Steven Spielberg, unglaubliche Hollywood-Stars und ein Filmteam, das schon Milliarden eingespielt hat, haben hier wirklich was Erstaunliches erschaffen.
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0: das Wetter für München und die ganze Region.
1: Im Moment werden die Wolken immer weniger, das Ganze bei Frühwerten zwischen 15 und 11 Grad. Heute am Samstag, da wechseln sich nach letzten schwachen Schauern Wolken und dann immer mehr Sonne ab. Die Höchstwerte erreichen heute 20 Grad im nördlichen Bergland und bis zu 27 Grad in Alpennähe.
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1: Ich bin Hendrik Daum. Einen schönen guten Morgen. Der Iran und die USA haben sich offenbar auf ein Rahmenabkommen für einen Frieden geeinigt. Das zumindest verkündete Pakistans Premier Sharif. Vorgestern bereits hatte US-Präsident Trump von Fortschritten in den Verhandlungen über ein Kriegsende gesprochen. US-Angaben zufolge hat sich der Iran bereit erklärt, sein Atomprogramm einzustellen und das bereits angereicherte Uran zu zerstören und dann abzutransportieren. Iranische Medien bestreiten allerdings eine derartige Erklärung. Der Münchner Flughafen, er bleibt für Fernzüge weiter unerreichbar. Die Hoffnungen auf eine Behelfslösung haben sich jetzt zerschlagen. Eine Prüfung der Deutschen Bahn hat ergeben, dass ICE-Züge nicht auf der bestehenden Trasse für S-Bahnen und Regionalzüge fahren können. Die Bahn hofft jetzt weiter auf den seit Jahrzehnten angedachten Bau einer neuen Trasse. Auf der könnten ICE-Züge den zweitgrößten deutschen Flughafen dann endlich erreichen.
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Mehr 80er, mehr 90er mit Daryl Hall und John Oates, Private Eyes, hier auf Arabella München. Manche Songs marschieren nicht einfach so ins Radio, die kommen gleich mit Cowboy Boots daher, mit klarer Ansage. Austin von Dasha ist so ein Ding. Country-poppig, eingängig, mit einer Haltung, die ziemlich unmissverständlich sagt, was so Sache ist. Das ist eine lässige Abrechnung mit jemandem, der sich nicht entscheiden kann. Musikalisch allerdings so charmant verpackt, dass jeder und jede sofort mitgeht. Hier ist Dasha mit Austin auf Arabella München. 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

0: bin Justin Hamm. Guten Morgen. Auch der dritte Gastgeber der Fußball-WM ist nun ins Turnier gestartet. Die USA haben in Los Angeles gegen Paraguay gespielt und die US-Boys konnten am Ende einen ungefährdeten 4:1-Sieg gegen die Südamerikaner einfahren. Am Abend hatte auch Co-Gastgeber Kanada sein erstes WM-Spiel absolviert. In Toronto kamen die Kanadier zu einem 1:1-Unentschieden gegen Bosnien-Herzegowina. Für die Ukraine und Moldau rückt ein EU-Beitritt näher. Wie EU-Kommissionspräsidentin von der Leyen und Ratspräsident Costa mitteilten, haben alle Mitgliedstaaten zugestimmt, die nötigen Gespräche aufzunehmen. Der erste Verhandlungsblock soll schon am Montag beginnen. Der ukrainische Präsident Zelensky sprach von einer, so wörtlich, bedeutenden politischen und moralischen Unterstützung für seinen Staat und sein Volk. Ab morgen steht rund um Plattling im niederbayerischen Landkreis Deggendorf der Zugverkehr erstmal still. Die Deutsche Bahn beginnt mit der Sanierung der Strecke zwischen Obertraubling und Passau. Bis Mitte Dezember wird die Strecke komplett neu gemacht. Unter anderem sollen auf etwa 120 Kilometern Gleise erneuert und 8 Bahnhöfe barrierefrei gemacht werden. In der Zwischenzeit fahren als Ersatz für den Regionalverkehr täglich rund 90 Busse. Mit einer Gala-Vorstellung hat Andreas Obst den FC Bayern zum ersten Sieg in der Finalserie der Basketball-Bundesliga geführt. Beim 102:94 gegen Berlin steuerte der Welt- und Europameister 33 Zähler zum Erfolg der Münchner bei. Das zweite Spiel steigt morgen erneut in München. Danach zieht die Serie nach Berlin. Meister ist, wer zuerst 3 Partien gewinnt.
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2: Das Wetter für München und die ganze Region. In München am Stachus bewölkt, 16 Grad. 15 sind es in Vierkirchen im Landkreis Dachau und auch bei euch in Bernried am Starnberger See. Noch ziehen letzte Schauer durch. Im Laufe des Vormittags wird es dann aber immer freundlicher und die Sonne kommt immer mehr durch. Es wird mit bis zu 25 Grad deutlich wärmer als die vergangenen Tage. Morgen am Sonntag gibt es dann einen Mix aus Sonne und Wolken. Es bleibt weitestgehend trocken. Der Arabella München Wettertrend. In der neuen Woche kommt der Sommer zurück und es wird von Tag zu Tag wärmer. Klingt gut, oder?
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2: 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Wir haben es 6:02. Schönen guten Morgen auf die Straßen. Ich habe gute Nachrichten, nämlich keine. Kommt gut an. Die aktuellsten Blitzer in München und der Region, da haben wir momentan

0: noch Fehlanzeige. Wenn ihr irgendwas seht und habt, dann ruft uns gerne an oder schickt uns eine WhatsApp ins Studio rein. München 4433 4433. Vielen Dank euch.
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0: Schönen guten Morgen euch. Regenschirm nicht vergessen, wenn ihr gleich zum Bäcker startet oder mit dem Hund raus müsst. Es kann noch mal nass werden heute früh, aber danach dann wieder Frühling bzw. Sommer. Wir versorgen euch mit mehr 80ern und mehr 90ern. Und sie ist seit den 80ern ein richtiger Star. Kylie Minogue. 1,58 Meter geballte Power. Und jetzt gibt's sogar eine eigene Netflix-Doku über Kylie. Da ist sie ganz bestimmt lucky. Schönen guten Morgen euch mit Arabella München.

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Einen schönen guten Morgen um gleich 6:15 und jetzt im Sommer, da müssen die Autofahrer manchmal wegbleiben, weil alle mit dem Rad oder zu Fuß unterwegs sind. Morgen zum Beispiel, da ist die große Sternfahrt vom ADFC. Von Rosenheim, Holzkirchen, Grafing, Tutzing, Herrsching und ganz, ganz vielen anderen Orten wird dann gemeinsam nach München geradelt. Und am Nachmittag ist in der Stadt eine große Kundgebung mit Bühnenprogramm am Königsplatz. Es geht unter anderem um sichere Radwege für Kinder. Und wir haben mal alle Infos für euch zusammengefasst auf radioarabella.de. Und in Erding, da geht mit dem Auto morgen auch nichts. Da gehört die Stadt nämlich den Triathleten. Erst schwimmen im Grundtaler Weiher, dann Radfahren und am Schluss dann noch laufen. Also entweder schaut ihr vorbei zum Anfeuern oder daheim auf Balkonien bleiben. Ich wünsche euch ein schönes Wochenende.

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12: Einen schönen guten Morgen. Das Wetter für München und die ganze Region. In München im Arabella-Park 16 Grad, genauso in Germering. 15 sind es in Zorneding im Landkreis Ebersberg. Es ziehen noch letzte Schauer heute Morgen durch, aber ansonsten liegt ein schöner Samstag vor uns. Heute mit bis zu 25 Grad. Morgen am Sonntag gibt es einen Mix aus Sonne und Wolken. Es bleibt weitestgehend trocken, dazu 22 bis 25 Grad und der Arabella-München-Wettertrend. In der neuen Woche, da kommt richtig der Sommer zurück und es wird von Tag zu Tag wärmer in Richtung 30 Grad.
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12: Der zuverlässige Verkehrsservice für München und die Region um ganz genau 6:30. Bitte aufpassen im Landkreis Bad Tölz-Wolfratshausen, die Startstraße 2072 zwischen Deining und Egling in beiden Richtungen Gefahr durch ein Alpaka auf der Fahrbahn. Bitte passt ganz besonders auf in diesem Bereich und ansonsten eine gute und sichere Fahrt euch. Die aktuellsten Blitzer in München und der Region, da haben wir einen stehen im Landkreis Landsberg in Eresing in der Hauptstraße. Wenn ihr noch was seht, gebt uns bitte Bescheid per Telefon oder per WhatsApp. München 4433 4433. Dankeschön.
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0: Hitten der 80er und der 90er auf Arabella München mit Moti Special. Und gleich gibt's für euch Limal, Sabrina Carpenter und Schmusesound von Robbie Williams.
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0: Für alle, die es jetzt schon in Richtung Alpen zieht, wir sagen euch, was euch in den Bergen wettertechnisch erwartet. Leider wird es heute noch ein nebliger und regnerischer Vormittag in den Bergen. Am Nachmittag kommt dann die Sonne raus, aber es wird ganz schön windig. In 2.500 Metern Höhe sind Böen mit bis zu 60 km/h möglich. Die Schneefallgrenze liegt bei 2.700 Metern. Die Temperaturen bleiben meist im einstelligen Bereich. Besser sieht's übrigens aus auf der österreichischen Seite und in Südtirol. Da ist es meist trocken und freundlich. Heute sogar über 20 Grad möglich. Morgen ist dann definitiv der schönere Tag in den Bergen und wir wünschen euch auf jeden Fall viel Spaß und eine gute Tour, wenn ihr unterwegs seid.
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6: Das Wetter für München und die ganze Region. In München am Elisabethmarkt 17 Grad, 16 sind es in Oberding im Landkreis Erding und auch bei euch in Utting am Ammersee. Es sind noch vereinzelt letzte Schauer möglich, aber die Sonne ist schon da und es wird im Laufe des Vormittags immer freundlicher. Heute bis zu 25 Grad in der Spitze. Morgen am Sonntag gibt es einen Mix aus Sonne und Wolken, weitestgehend trocken bei maximal 25 Grad. Und der Arabella München Wettertrend: In der neuen Woche kommt der Sommer zurück und es wird von Tag zu Tag wärmer, bis zu 30 Grad. Soweit das Wetter und gleich die Arabella München Nachrichten.
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8: Ich bin Justin Hamm. Guten Morgen. Party in L.A. mit Gastgeber USA ist mit einem torreichen Sieg in die Fußball-Weltmeisterschaft gestartet. Mit 4:1 gewannen die US-Boys gegen Paraguay. Thomas Bremser war vor Ort.
9: Also die US-Amerikaner waren im Footballstadion von L.A. endlich auch mal vom Soccer begeistert. Das US-Team mit dem frühen 1:0, gerade in der ersten Halbzeit, fulminant und dominant, von Druck keine Spur. Am Ende ein verdienter und ungefährdeter Sieg vor den Augen von Superstars wie Tom Cruise, Brad Pitt und David Beckham.
8: Zuvor startete auch Co-Gastgeber Kanada ins Turnier, spielte aber nur 1:1 gegen Bosnien-Herzegowina. Heute findet nach deutscher Zeit nur ein Spiel statt. Um 21 Uhr trifft die Schweiz auf Katar. Gesundheitsministerin Wagen muss die Pflegekosten dringend senken. Nun fordert die CDU-Politikerin von den Bundesländern niedrigere Baustandards für Pflegeheime, etwa bei Zimmergröße und Gemeinschaftsräumen. Außerdem sollen Zuschläge für Heimbewohner künftig erst später greifen. Kinderlose sollen zudem leicht höhere Beiträge zur Pflegeversicherung zahlen. Mehr als 3 Monate nach Beginn des Iran-Kriegs rückt ein Abkommen zwischen Washington und Teheran in greifbare Nähe. Laut Vermittler Pakistan haben sich Vertreter beider Staaten über die Punkte verständigt. Laut US-Präsident Trump sieht die Vereinbarung eine Öffnung der Straße von Hormuz vor und dass der Iran sein Atomprogramm zurückbaut. Bayern erinnert an diesem Wochenende an seinen Märchenkönig Ludwig II., genau 140 Jahre nach seinem rätselhaften Tod. In München enthüllt Ministerpräsident Söder heute eine neue Ludwig-Skulptur. Am Starnberger See, in dem Ludwig ums Leben kam, gibt es morgen einen Gedenkgottesdienst und es öffnet eine Dauerausstellung. König Ludwig war leidenschaftlicher Schlossbauherr, vor allem der Schlösser Neuschwanstein, Herrenchiemsee und Linderhof.
6: Der zuverlässige Verkehrsservice für München und die Region. 7:02. Bitte unbedingt aufpassen auf der A9 München-Nürnberg. In beiden Richtungen zwischen Garching-Nord und Eching. Da sind Personen auf der Fahrbahn. Ansonsten eine gute und sichere Fahrt euch. Und die aktuellsten Blitzer in München und der Region, die stehen im Landkreis Erding zwischen Neufinsing und Niederneuching. Vielen Dank an die Moni fürs Melden und Landkreis Landsberg, Eresing, Hauptstraße, ein Blitzeranhänger. Alle Blitzer findet ihr auch in der kostenlosen Arabella München App. Und wenn ihr einen seht, dann schickt uns gerne eine WhatsApp an die 089 4433 4433. Dankeschön.
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6: Einmal noch schlafen, dann startet Deutschland in die Fußball-WM 2026. Ab 19 Uhr treffen unsere Jungs in Houston auf Curaçao. Ja, ganz schöne Wundertüte, gell? Wir freuen uns, wenn ihr zusammen mit uns Fußball schaut. Beim großen Radio Arabella Public Viewing in der Hirschau.

im Englischen Garten. Alle Infos dazu findet ihr auf radioarabella.de und online könnt ihr auch sehen, was unser Dackel-Orakel Peppels Deutschland bei der WM zutraut. Auf jeden Fall eine witzige Angelegenheit. Ich wünsche euch einen schönen guten Morgen mit mehr 80ern und mehr 90ern. Jetzt Sound aus Australien von Midnight Oil. Dazu gleich Bruce Springsteen und Enrique Iglesias. Morgen!

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1: Arabella München am Wochenende. Schönen guten Morgen um gleich 7:15. Bei uns hört ihr alles, was wichtig ist. 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Da gibt's auch coole Shows, ein Fahrradlooping und da könnt ihr euch über Bikesharing informieren oder auch Lastenräder mal kostenlos ausprobieren. Morgen von 10 bis 17 Uhr. Ich wünsche euch ein schönes Wochenende. Bei uns gibt's mehr 80er, mehr 90er, mehr Sommer. Auf Arabella München, jetzt mit Pat Benatar.

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13: Das Wetter für München und die ganze Region um kurz nach 7:30. In München-Pasing 17 Grad, 16 in Maisach im Landkreis Fürstenfeldbruck und auch bei euch in Hohenkammer im Landkreis Freising. Vereinzelt sind noch Schauer möglich, aber ansonsten wird es im Laufe des Vormittags immer freundlicher. Die Sonne kommt immer mehr durch, heute bis zu 25 Grad warm. Morgen am Sonntag gibt es einen Mix aus Sonne und Wolken, weitestgehend trocken, ähnlich warm wie heute, aber das ganze Wochenende wird recht windig. Der Arabella München-Wettertrend. In der neuen Woche kommt der Sommer zurück und es wird von Tag zu Tag wärmer, bis zu 30 Grad.
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13: Der zuverlässige Verkehrsservice für München und die Region. Bitte aufpassen im Landkreis Rosenheim. Die Startstraße 2359 Rosenheim-Wasserburg. In beiden Richtungen zwischen Gehering und Grasweg. Da sind 10 Rinder auf der Fahrbahn unterwegs. Bitte passt auf. Und unbedingt beachten bei den Öffentlichen. Dieses Wochenende wieder Stammstreckensperrung. Die Linien S1, S2, S3 und S5 sind die einzigen, die fahren. Zwischen Trudering und Ostbahnhof fallen die S-Bahnen komplett aus. Alle Infos findet ihr auch auf radioarabella.de. Das sind die aktuellsten Blitzer in München und der Region. Landkreis Erding zwischen Neufinsing und Niederneuching und Landkreis Landsberg, Eresing, die Hauptstraße. Wenn ihr noch was seht, ruft uns an oder schickt uns eine WhatsApp unter 089 4433 4433. Dankeschön.
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0: Wenn ihr nicht genug bekommt von mehr 80ern, mehr 90ern, dann seid ihr bei Arabella München genau richtig. Einen schönen guten Morgen. Wir haben es gleich 7:45 und wenn ihr Lust habt, was zu unternehmen heute, dann haben wir für euch richtig gute Tipps. Zum Beispiel die Stadtteilwoche in Obersendling. Eine Woche Programm und Feiern. Heute ist besonders viel los und zwar am Festplatz im Neuhofener Berg. Von 12 bis 6 gibt's Aktionen zum Mitmachen, zum Beispiel kleine Parcours oder eine Lego-Bauaktion für die Kleinen. Alles kostenlos, bis zum 17. Juni wird dort noch gefeiert. Oder ihr fahrt nach Wolfratshausen, da ist heute Hof- und Gartenflohmarkt, heißt kleine Schätze, die findet ihr in privaten Einfahrten auf Höfen und Gärten. Es läuft von 10 bis 4, teilweise auch noch länger. Wer teilnimmt, das seht ihr online. Und der Peter hat uns vorhin angerufen, heute noch bis 14 Uhr groß. Großer Flohmarkt auf dem Erdinger Festplatz. Petrus meint's heute auch gut und schickt uns dann im weiteren Tagesverlauf viel Sonne. Mehr tolle Tipps fürs Wochenende findet ihr auf radioarabella.de.
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3: Das Wetter für München und die ganze Region. Die Sonne ist da, letzte Schauer ziehen durch, aber wird heute ein freundlicher Samstag. In München am Marienplatz momentan 17 Grad, genauso in Altenerding und auch in Assling im Landkreis Ebersberg. Bis zu 25 Grad sind heute drin, aber es wird zum Teil recht windig. Morgen gibt es einen Mix aus Sonne und Wolken, es ändert sich sonst kaum was. Der Arabella München Wettertrend. In der neuen Woche kommt dann der Sommer so richtig schön zurück. Es wird von Tag zu Tag wärmer. Soweit das Wetter und gleich die Arabella München Nachrichten.
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5: Ich bin Justin Hamm. Guten Morgen. Mehr Angst und Schrecken auf der Welt und für uns hat der Iran-Krieg auch direkte Auswirkungen gehabt, zum Beispiel bei den Spritpreisen. Nun haben sich die USA und der Iran offenbar auf ein Abkommen verständigt. Das sagt zumindest Vermittler Pakistan. Laut Washington hat Teheran bei den wichtigsten Punkten eingelenkt. Die Straße von Hormuz soll geöffnet und das iranische Atomprogramm zurückgebaut werden. Der Iran hat dazu aber noch keine Angaben gemacht. Frauen und Kinder besser vor sexueller Gewalt schützen, das war ein zentrales Thema der Justizministerkonferenz in Hamburg. Die Ressortchefs von Bund und Ländern wollen unter anderem längere Verjährungsfristen für schwere Delikte. Soita Sowali berichtet.
6: Konkret soll die Verjährungsfrist für schwere sexuelle Übergriffe von bisher 5 auf 20 Jahre steigen. Außerdem wollen die Justizminister erreichen, dass geplante Sexualstraftaten künftig früher aufliegen, auch dann, wenn sie in Chatgruppen oder auf Online-Plattformen vorbereitet werden. Wer von solchen Plänen erfährt, soll sie künftig melden müssen.
5: Panne bei der Wahl des Ausländer- und Integrationsbeirats in Würzburg. Rund 2000 Menschen, die gar nicht wahlberechtigt waren, haben die Unterlagen erhalten. Von der Stadt heißt es, der Fehler passierte bei einem automatisierten Datenabgleich. Das Wählerverzeichnis wurde bereits berichtigt und die Betroffenen schriftlich informiert. Der Ausländer- und Integrationsbeirat kann Vorschläge, Anfragen und Anträge an den Stadtrat richten. Traumstart für die USA in die Fußball-WM im eigenen Land. Mit 4:1 haben die US-Boys in L.A. gegen Paraguay gewonnen. Fullerin Balogun glänzte mit gleich 2 Toren. Zuvor war auch mit Gastgeber Kanada ins Turnier gestartet, spielte aber nur 1:1 gegen Bosnien-Herzegowina. Heute spielt ab 21 Uhr die Schweiz gegen Katar und auf alle Nachteulen wartet ein Highlight: Brasilien gegen Marokko ab Mitternacht.
3: Der zuverlässige Verkehrsservice für München und die Region. 8:02. Bitte aufpassen auf der A96 München Richtung Lindau. Zwischen Blumenau und Gräflfingen die rechte Spur ist blockiert nach einem Unfall. Außerdem befinden sich Fahrzeugteile auf der Fahrbahn. Und aufpassen auch im Landkreis Rosenheim. Startstraße 2359. Rosenheim-Wasserburg zwischen Gehring und Graswig in beiden Richtungen. Da sind rund 10 Rinder auf der Fahrbahn. Bitte passt auf in diesem Bereich. Und dieses Wochenende wieder Behinderungen auf der S-Bahn-Stammstrecke. 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Das sind die aktuellsten Blitzer in München und der Region im Landkreis München in Dürnhaar. Landkreis Erding zwischen Neufinsing und Niederneuching und Landkreis Landsberg in Eresing in der Hauptstraße. Alle Blitzer findet ihr auch in der kostenlosen Arabella München App. Und wenn ihr noch was seht, ruft uns an, schickt uns eine WhatsApp. Nummer ist dieselbe, München 4433 4433. Dankeschön.
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3: Einen schönen guten Morgen. Die 80er waren schrill, laut und kurios. Besonders die Musikvideo damals. Beispiel gefällig? Ja, der hier. I want to break free. Queen, I want to break free. Freddie Mercury, damals mit Perücke, falschen Brüsten und High Heels beim Staubsaugen. Legendär, sage ich euch. Gleich bekommt ihr den Song bei uns und dazu die Jungs von R.E.M. Losing my religion gibt's gleich. Und vorher für euch die Queen of Pop, Madonna.

Jetzt ist aber erstmal Zeit für Kaffee angesagt, wenn ihr noch keinen hattet, um 7:45. Ich wünsche euch ein schönes Wochenende. Wir spielen mehr 80er, mehr 90er auf Arabella München.

cooles Duo, oder? Elton John und Britney Spears. Hold Me Closer, das ist Arabella München am Samstagmorgen. Wir spielen mehr 80er, mehr 90er und mehr Sommer dazu für euch. Und gerade jetzt in der warmen Jahreszeit müssen wir Autofahrer manchmal wegbleiben, weil alle mit dem Rad oder zu Fuß unterwegs sind. Morgen zum Beispiel, da ist die große Sternfahrt vom ADFC. Von Rosenheim, von Holzkirchen, Grafing, Tutzing, von Herrsching und ganz vielen anderen Orten wird nach München geradelt. Am Nachmittag ist in der Stadt dann eine große Kundgebung mit Bühnenprogramm am Königsplatz. Es geht unter anderem um sichere Radwege für Kinder. Wir haben mal alle Infos zusammengefasst für euch auf radioarabella.de. Und in Erding, da geht mit dem Auto morgen auch nichts. Die Stadt gehört nämlich den Triathleten. Ja, erst schwimmen im Krontaler Weiher, dann Radfahren und am Schluss noch laufen. Also entweder schaut ihr zum Anfeuern vorbei, da freuen sich natürlich alle Sportler, oder ihr bleibt auf dem Balkon oder auf der Terrasse. Wetter passt, schönes Wochenende euch. Und jetzt für euch, versprochen, Queen, I Want to Break Free. Morgen!

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2: Das Wetter für München und die ganze Region, es wird immer freundlicher. An der Münchner Freiheit 18 Grad, 17 in Schondorf am Ammersee und auch in Au in der Hallertau. Ganz vereinzelt sind noch letzte Schauer möglich, aber es wird heute wirklich ein freundlicher Samstag mit Sonne, Wolken und Wind stellenweise und bis zu 25 Grad. Morgen am Sonntag gibt's ebenfalls einen Mix aus Sonne und Wolken. Es bleibt weitestgehend trocken, ähnlich warm wie heute. Und der Arabella München Wettertrend. Achtung festhalten, die neue Woche bringt uns dann den Sommer zurück und es wird von Tag zu Tag wärmer.
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2: Der zuverlässige Verkehrsservice für München und die Region um ganz genau 8:30. Bitte unbedingt aufpassen auf der A96 München Richtung Lindau. Zwischen Blumenau und Gräfelfingen rechte Spur nach einem Unfall blockiert. Es befinden sich Fahrzeugteile auf der Fahrbahn. Auf der A99 ebenfalls aufpassen. Die Fahrt Richtung Nord, Richtung Deckendorf zwischen Neuherberg und Dreieckfeld-Moching. Ein toter Dachs auf der Fahrbahn und auch Viecherei im Landkreis Rosenheim. Stadtstraße 2359 zwischen Gehring und Grasweg in beiden Richtungen Gefahr durch mehrere Rinder auf der Fahrbahn. Ansonsten wünsche ich euch eine gute und sichere Fahrt. Das sind die aktuellsten Blitzer in München und der Region. Landkreis München in Dürnhaar, Landkreis Erding zwischen Neufinsing und Niederneuching und Landkreis Landsberg in Erissing in der Hauptstraße. Wenn ihr noch frische Blitzer entdecken solltet, gebt uns Bescheid per WhatsApp oder telefonisch unter der München 4433 4433. Danke!
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Genau der richtige Sound für ein gemütliches Frühstück am Samstagmorgen mit Arabella München, Kool & The Gang. Es ist Wochenende und ihr müsst leider wieder Geduld mit den Öffentlichen haben, denn es gibt auf der S-Bahn-Stammstrecke Sperrungen. Grund sind Bauarbeiten an der Stammstrecke am Ostbahnhof und am Leuchtenbergring für die zweite Stammstrecke und deshalb fahren in der Stammstrecke nur die Linien S1, S2, S3 und S5. Zwischen Trudering und Ostbahnhof fallen die S-Bahnen aus. Alle Infos dazu, die haben wir übersichtlich zusammengefasst auf radioarabella.de. Und wir geben jetzt ordentlich Gas mit mehr 80ern, mehr 90ern. Taylor Dane, absoluter Kulthit, Tell It To My Heart. Und gleich entspannt für euch Steel Pulse und Luis Capaldi. Ich wünsche euch ein ganz schönes Wochenende.

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22: Das Wetter für München und die ganze Region. Ja, wir nähern uns der 20-Grad-Marke. In München am Englischen Garten 18, genauso in Wolfratshausen und 19 Grad. In Mammendorf im Landkreis Fürstenfeldbruck bis zu 25 Grad sind heute drin. Es gibt einen lockeren Mix

0: aus Sonne und Wolken. Der eine oder andere Schauer ist noch dabei, aber es wird recht windig. Morgen am Sonntag, ähnliches Spiel wie heute und der Arabella München Wettertrend. In der neuen Woche kommt dann endlich der Sommer zurück. Es wird von Tag zu Tag wärmer, bis zu 30 Grad und mehr. Soweit das Wetter und gleich die Arabella München Nachrichten.
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2: Ich bin Justin Hamm. Guten Morgen. Wie lassen sich die Kosten in der Pflege senken? Bundesgesundheitsministerin Warken sieht auch die Bundesländer in der Pflicht. In den Funke-Medien fordert die CDU-Politikerin weniger strenge Bauvorgaben für Pflegeheime. Zoe Tassovali berichtet.
3: Sie nennt als Beispiel die vorgeschriebene Größe von Zimmern oder Gemeinschaftsräumen. Das treibt aus ihrer Sicht die Kosten unnötig in die Höhe und macht Pflegeplätze teurer. Gleichzeitig verteidigt Warken ihre umstrittenen Sparpläne bei der Pflegeversicherung. Höhere Zuschläge für Heimbewohner sollen künftig später greifen. Damit will die Bundesregierung die Pflegekassen um Milliarden entlasten und weitere Beitragserhöhungen vermeiden.
2: Für die Ukraine und Moldau rückt ein EU-Beitritt näher. Wie EU-Kommissionspräsidentin von der Leyen und Ratspräsident Costa mitteilten, haben alle Mitgliedstaaten zugestimmt, die nötigen Gespräche aufzunehmen. Der erste Verhandlungsblock soll schon am Montag beginnen. Der ukrainische Präsident Zelensky sprach von einer, so wörtlich, bedeutenden politischen und moralischen Unterstützung für seinen Staat und sein Volk. Ab morgen steht rund um Plattling im niederbayerischen Landkreis Deggendorf der Zugverkehr erstmal still. Die Deutsche Bahn beginnt mit der Sanierung der Strecke zwischen Obertraubling und Passau. Bis Mitte Dezember wird die Strecke komplett neu gemacht. Unter anderem sollen auf etwa 120 Kilometern Gleise erneuert und 8 Bahnhöfe barrierefrei gemacht werden. In der Zwischenzeit fahren als Ersatz für den Regionalverkehr täglich rund 90 Busse. Nach Mexiko sind auch die beiden anderen Gastgeber der Fußball-WM ins Turnier gestartet. Die USA haben in Los Angeles die Muskeln spielen lassen. 4:1 hieß es gegen Paraguay. Und zuvor kam Kanada in Toronto zu einem 1:1 gegen Bosnien-Herzegowina. Der Blick zum Basketball noch. München hat das erste Spiel im BBL-Finale gegen Berlin gewonnen mit 102:94. Wer als erster 3 Siege holt, ist Meister.
0: Der zuverlässige Verkehrsservice für München und die Region. 2:09 bitte aufpassen auf der A9 Nürnberg Richtung München. Zwischen Allershausen und dem Kreuz Neufahren. Gefahr durch einen Teppich auf der linken Fahrspur. Den hat der Aladin wohl verloren. Ha? Dann liegt auch noch was rum auf der A96 München Richtung Lindau. Zwischen Blumenau und Gräfelfingen nach einem Unfall rechte Spur dicht und Fahrzeugteile auf der Fahrbahn. Und die A99 Nordumfahrung Richtung Deggendorf bitte aufpassen. Zwischen Neuherberg und Dreieckfeld-Moching ein toter Dachs auf der Fahrbahn. Dann schauen wir noch zu den öffentlichen dieses Wochenende Stammstreckensperrung. Alle Infos findet ihr auf radioarabella.de. Und die S8 Dagelfing Flughafen, da wird eine Weiche repariert. Ihr verliert zwischen Dagelfing und Flughafen aktuell 15 bis 20 Minuten. Das sind die aktuellsten Blitzer in München und der Region im Landkreis Dachau. In Dachau selber, ja, Theodor-Heuss-Straße. Vielen Dank an den Michael fürs Melden. Dann Landkreis München, Dürnhaar, Landkreis Erding zwischen Neufinsing und Niederneuching und Landkreis Landsberg, Eresing, die Hauptstraße. Die aktuellsten Blitzer melden wir immer sofort und ihr findet sie alle in der kostenlosen Arabella München App. Wenn ihr einen seht, gebt uns Bescheid per WhatsApp oder per Anruf 089 4433 4433. Vielen Dank euch.
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0: Einen schönen guten Morgen. Na, habt ihr gut geschlafen? Endlich ist sie vorbei, die Schafskälte der vergangenen Tage. Und ich sag's euch, ich habe gestern echt im Bad die Heizung nochmal volle Pulle aufgedreht. Aber jetzt ist endlich wieder Sommer angesagt. Und von uns gibt's mehr 80er, mehr 90er und mehr Sommer. Und da schauen wir gleich mal zurück ins Jahr 1988. Ende Juni kommt eine Single raus, die hat's absolut in sich. Von einem Pop-Duo, das noch für richtig viel Schlagzeilen und Skandale sorgen sollte. Milli Vanilli, Girl You Know It's True. Wochenlang auf Platz 1 der deutschen Charts und auch international mega erfolgreich. Bitteschön, hier sind die zwei.

Schönen guten Morgen, Arabella München am Wochenende. 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Und jetzt gibt's für euch handgemachten Sound aus den 80ern von Chicago. Mehr 80er, mehr 90er mit Alice Cooper und Fleetwood Mac. Schönen Samstag.

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5: Das Wetter für München und die ganze Region um gleich 9:30. Wir haben es 20 Grad in München am Hauptbahnhof.

0: 19 sind es in Unterschleißheim und auch in Marktindersdorf im Landkreis Dachau. Ganz, ganz vereinzelt sind noch Schauer möglich. Ansonsten gibt es heute einen Mix aus Sonne und Wolken. Es ist leider dann zum Teil auch recht windig. Die Temperaturen gehen hoch auf bis zu 25 Grad. Morgen am Sonntag gleiches Spiel wie heute und der Arabella München Wettertrend. In der neuen Woche kommt dann endlich der Sommer zurück. Es wird von Tag zu Tag wärmer und in Richtung oder auch mehr als 30 Grad freuen wir uns dann, wenn es dann wieder ins Freibad und an die Seen geht.
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0: Der zuverlässige Verkehrsservice für München und die Region. Bitte aufpassen auf der A92 Deggendorf Richtung München zwischen Freising Süd und Eching Ost. Gefahr durch eine Plane auf der Fahrbahn. Dann die A96 Lindau Richtung München. Bitte aufpassen zwischen Freiham Süd und Gräfelfing. Ungesicherte Unfallstelle. Es sind Personen auf der Fahrbahn. Der Standstreifen ist blockiert. Und dann schauen wir noch zu den öffentlichen. Die S-Bahn-Stammstrecke ist dieses Wochenende stellenweise gesperrt. Alle Infos findet ihr auf radioarabella.de. Und ihr müsst mehr Zeit einplanen bei der S8 Dagelfing Flughafen. Zwischen Dagelfing und Flughafen kommt es wegen Reparaturarbeiten an einer Weiche zu Verspätungen von bis zu 20 Minuten. Das sind die aktuellsten Blitzer in München und der Region. In Dachau, Theodor-Heuss-Straße, Landkreis München, Dürnhaar und Landkreis Erding zwischen Neufinsing und Niederneuching. Wenn ihr noch was seht, ruft uns an oder schickt uns eine WhatsApp. München 4433 4433. Dankeschön.
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0: alle, die die 80er lieben, sind bei uns genau richtig. Arabella München spielt mehr 80er, mehr 90er. Und gleich für euch gibt's Christopher Cross, Leonie und London Beats.
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0: Stellt euch das mal vor, Abendsonne im Gesicht, eine wunderschöne Altstadt, einen feinen Drink in der Hand und an jeder Ecke gibt's Musik und Lichter. Richtig cool, oder? Ja, genau, das gibt's tatsächlich. Und zwar beim Theaterviertelfest in Augsburg. Richard Görlich vom Verein Theaterviertel jetzt.
2: Es gibt Bands, es gibt Performances, es gibt Theater, es gibt eine Spielwiese für Familien. Es gibt jede Menge sehr, sehr gute Gastro, also zu essen und zu trinken. Ich glaube, am besten umschreiben kann man das mit einem bunten Festival für Kunst und Kultur mitten in der wunderschönen Stadt Augsburg.
0: Egal ob mit dem Auto oder mit dem Zug, ihr kommt in rund einer Stunde hin. Kleiner Tipp, das Parkhaus Ernst-Reuter-Platz, von da sind es nur 2 Minuten zu Fuß. Zum Theaterviertelfest in Augsburg. Kostet nix, um 14 Uhr geht's heute los und dauert bis nach Mitternacht.
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15: Heute Vormittag fällt vor allem Richtung Chiemgau nur ein bisschen Regen, ein paar Wolken dazu, die sind aber harmlos, die wollen also eigentlich nur spielen. 21 Grad am Harras, 20 meldet Utting, 20 bei euch in Unterschleißheim. Ab Mittag setzt sich dann von Schwaben nämlich viel, viel Sonne durch. Die Temperaturen gehen rauf, 24 bis 27 Grad. Teilweise allerdings bläst der Westwind stürmisch auf. Der Arabella München Wettertrend, morgen nach sonnigem Start, nachmittags in Alpnähe vermehrt Wolken, vereinzelte Schauen, Gewitter dabei. In der neuen Woche am Montag zum Oberland dann noch mal ein paar Wolkenreste dazu. Ansonsten scheint auf jeden Fall in den nächsten Tagen häufig die Sonne. Die Temperaturen gehen zunächst leicht zurück auf gut 20 Grad. Ab Dienstag dann vom Tag zu Tag wärmer. Es baut sich eine Hitzewelle auf. Ab Mittwoch dann etwa 26 Grad möglich. Soweit das Wetter und gleich die Arabella München Nachrichten um 10 Uhr.
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0: Hohe Spritpreise treffen viele Menschen direkt im Alltag. Laut einer YouGov-Umfrage im Auftrag der Teambank lassen deshalb viele Autofahrerinnen und Autofahrer ihr Fahrzeug häufiger stehen. Zoe Tasovali mit den Details.
1: Besonders bei den Jüngeren macht sich das bemerkbar. Mehr als jeder Dritte unter 30 fährt wegen der hohen Spritpreise inzwischen seltener mit dem Auto. Viele sagen außerdem, dass nach Miete, Strom und anderen festen Kosten am Monatsende weniger übrig bleibt als noch vor einem Jahr. Wenn es um politische Entlastungen geht, wünschen sich die meisten niedrigere Steuern. Eine Spritpreisbremse landet auf Platz 2.
0: Gesundheitsministerin Wagen muss die Pflegekosten dringend senken. Nun fordert die CDU-Politikerin von den Bundesländern niedrigere Baustandards für Pflegeheime, etwa bei Zimmergröße und Gemeinschaftsräumen. Außerdem sollen Zuschläge für Heimbewohner künftig erst später greifen. Kinderlose sollen zudem leicht höhere Beiträge zur Pflegeversicherung zahlen. Der große KI-Anbieter Anthropic hat heute seinen wichtigsten Modellen den Stecker gezogen, zumindest für alle Nutzer außerhalb der USA. Die US-Regierung hat das angeordnet und dabei auf die nationale Sicherheit verwiesen. Der Vorwurf, jemand habe eine Methode gefunden, die Sicherheitsbeschränkungen der Software zu umgehen. Anthropic selbst hält das für übertrieben. Der größte Konkurrent, OpenAI, arbeitet mit der US-Regierung zusammen. Traumstart für die USA in die Fußball-WM im eigenen Land. Mit 4:1 haben die US-Boys in L.A. gegen Paraguay gewonnen. Fullerin Balogun glänzte mit gleich 2 Toren. Zuvor war auch mit Gastgeber Kanada ins Turnier gestartet, spielte aber nur 1:1 gegen Bosnien-Herzegowina. Heute spielt ab 21 Uhr die Schweiz gegen Katar und auf alle Nachteulen wartet ein Highlight: Brasilien gegen Marokko ab Mitternacht.
2: Um 10:02 der zuverlässige Verkehrsservice für München und die Region. Haben wir erst eine Gefahrenmeldung von der A96 Lindau-München zwischen Freiham Süd, Gräfelfing. Ungesicherte Unfallstelle, Personen auf der Fahrbahn, die Standspur blockiert. Weiter Rosenheim, Ludwigsplatz bis Kaiserstraße zwischen dem Kreisverkehr und der Elmayerstraße in beiden Richtungen gesperrt. Da läuft nämlich der Markt noch bis 14 Uhr. Dann haben wir den... Was ist denn das jetzt schon wieder da? Ja, den öffentlichen Nahverkehr. Pass mal auf, jetzt da geht's so los. S8, Dagelfing, Flughafen, Reparatur erst einmal an einer Weiche schon wieder mal. Genau in der gleichen Weiche wie letzte Woche. Zwischen Dagelfing und Flughafen Verspätungen von 15 bis 20 Minuten. Der Grund hierfür eben die Reparatur an dieser Weiche. Dann dieses Wochenende natürlich auch wieder Stammstreckensperrung. Deswegen fahren die Stammstrecke nur noch die Linie S1, S2, S3 und S5. Zwischen Trudering und Ostbahnhof fallen die S-Bahn dann komplett aus. Alle Informationen auf radiorabella.de. So, die aktuellsten Blitze in München und der Region, die haben wir auch noch. Landkreis Starnberg, Inning am Ammersee, die Seefelder Straße und in Dachau, Theodor Heustraße in der 50er Zone. Und für mehr Blitze in München, 4433, 4433, Telefon gerne, aber auch per WhatsApp.
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2: So, schönen guten Morgen zusammen. Ich habe vorher mal gelesen, Stiftung Warentest hat jetzt 21 Fitness-Apps so mal so überprüft. Dabei sind 4 komplett durchgefahren, weil sie einfach zu wenig Vitalwerte erfassen. Also, ich habe mir auch mal eine runtergeladen. So, Fitness-App zeichnet kaum Daten auf, aber das liegt nicht an der Software, das liegt eher an mir, weil wir bewegen mich einfach nicht. Aber erst mal einen Kaffee, soweit geht's gerade noch bis in die Küche. Und mehr 80er, mehr 90er dazu. Whitney Houston, How Will I Know, The Verve sind mit dabei und Dermot Kennedy.

0: Kennedy mit Kiss Me, 16 Minuten nach 10. Ich war am Freitag kurz bei Linkin Park, Betonung liegt bei kurz, aber Interview gehabt mit der neuen Sängerin Emily Armstrong. Und auf meine Frage hin, wer gefällt dir momentan so gerade aus der Musikszene, da sagt die zu mir mit den Augenzwinkern, Dermot Kennedy, I love him very much. Ich glaube, da läuft was zwischen denen zwei. So, endlich wieder mal Sonne heute Nachmittag. Es gibt 26 Grad, mit viel Glück perfekt wieder zum draußen sitzen. Bei uns gibt es mehrmals die Woche die besten Biergartentipps in und eben um München. Heute geht's dann an den Ostpark und zwar in den Michaeligarten. Maria Pinsker von der Haberl Gastronomie.
1: Wir haben bis zu 2000 Plätze. Das heißt, der ist richtig schön groß. Jeder kann wirklich auch sein Lieblingsplätzchen sich raussuchen. Und das ganz Außergewöhnliche ist einfach, dass der gesamte Biergarten sich über die gesamte Länge an den Ostparksee hinschmiegt quasi. Und gerade in den Abendstunden es besonders schön wird, weil nämlich die Sonne direkt über dem Ostparksee untergeht und dann nochmal so quasi durch die Maßkrüge durchscheint.
0: Ja, durch die Maßkrüge durchschaut. Der Michaeligarten am Ostpark, heute bis 22 Uhr geöffnet. 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Also schaut zum vorbei, probiert das Teil aus, schmeckt hervorragend.
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0: So, und jetzt noch eine Tasse Kaffee mit Mike and the Mechanics.

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18: So, dann gehen wir hier um 10.30 Uhr, 10:30, das Wetter für München und die ganze Region. Heute Vormittag vor allem Richtung Chiemgau noch ein bisschen Regen möglich. 21 Grad am Ratzinger Platz aktuell. 20 meldet die Maria in Unterschleiß im Landkreis München. 20 bei euch auch in Ludwigsfeld. Ab Mittag setzt sich dann von Schwaben aber mehr und mehr die Sonne durch und dann geht's nach auf. Mit dem Thermometer 24 bis 27 Grad sind drin. Teilweise dazu ein unangenehmer stürmischer Westwind. Arabella München Wettertrend. Morgen gibt's nach sonnigem Start. Nachmittags in Alpen vermehrt Wolken, vereinzelte Schauer und Gewitter in der neuen Woche Montag. Dann im Oberland zum Teil noch ein paar Wolkenreste. Ansonsten scheint aber in den nächsten Tagen häufig die Sonne. Die Temperaturen gehen zunächst leicht zurück auf gut 20 Grad. Aber ab Dienstag dann von Tag zu Tag.

0: Tag wärmer, 27 Grad ungefähr. Dann ab Mittwoch ist Bautzenhimnit dann eine Hitzewelle auf.
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0: 10.31 Uhr, der zuverlässige Verkehrsservice für München und die Region. Erstmal eine Gefahrenmeldung. B300 Münchsmünster Richtung Schrobenhausen zwischen Weichenried, Hohenwart, ein Teppich auf der Fahrbahn. Dann Rosenheim, Ludwigsplatz bis Kaiserstraße zwischen dem Kreisverkehr Elmayerstraße. In beiden Richtungen läuft in Rosenheim wieder der Markt bis 14 Uhr Behinderungen. Ansonsten nicht vergessen, dieses Wochenende wieder Stammstreckensperrung. Deshalb fahren ja die Stammstrecke nur durch die Linien S1, S2, S3 und S5 an. Zwischen Trudering und Ostbahnhof fallen die S-Bahn komplett aus. Alle Informationen zum Nachlesen gibt es auf radiorabella.de. Und es ist gerade noch eine Meldung reingekommen von der B11 Wolfratshausen Richtung Mittenwald. Ausflugsverkehr, da ist wieder dermaßen viel los. Alle wollen es an Kochesee. Zwischen Kochel am See und Urfeld nämlich dichter Verkehr, Zeitverlust fast eine Viertelstunde. Die aktuellsten Blitzer in München und der Region haben wir Landkreis Starnberg, Inning am Ammersee, Seefelder Straße und in Dachau, Theater Heustraße in der 50er Zone. Und für mehr Blitzer München 4433 4433, entweder per Telefon oder auch gerne per WhatsApp.
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Isabella München. Wunderbar zum Vormittag. Das Band of Lame und True. Mehr 80er, mehr 90er an diesem Wochenende. 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Ja, ganz ruhig, Brauner, ganz ruhig. Entspann dich, hier ist Tina Turner.

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17: Richtung Chiemgau gibt es noch ein bisschen Regen, ansonsten reißt es mehr und mehr auf. 21 Grad am Stiegelmeierplatz, 20 in Schondorf am Ammersee und 20 bei euch in Hohenkammer im Landkreis Freising. Ab Mittag setzt sich nämlich von Schwaben mehr und mehr die Sonne durch und dann geht es rauf mit den Werten 24 bis 27 Grad. Allerdings dazu bläst der Westwind stürmisch auf. Der Arabella München Wettertrend. Morgen nach einem sonnigen Start, nachmittags in Alpennähe vermehrt Wolken, vereinzelte Schauer möglich und auch Gewitter dabei. In der neuen Woche am Montag dann im Oberland zum Teil noch Wolkenreste. Ansonsten scheint aber in den nächsten Tagen häufig die Sonne. Die Temperaturen gehen zunächst leicht zurück auf gut 20 Grad. Aber ab Dienstag kommt der Sommer aber sowas von zurück. Von Tag zu Tag wird es wärmer. Es baut sich eine Hitzewelle auf. Mittwochs dann ungefähr 26, 27 Grad. Soweit das Wetter und gleich die Arabella München Nachrichten um 11 Uhr.
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19: Ich bin Justin Hamm. Viele Menschen, die ihren Job wechseln wollen, klagen über zu wenige Stellenangebote. Aber in einigen Branchen herrscht weiter riesengroßer Fachkräftemangel. Das Institut der deutschen Wirtschaft hat nun eine Studie vorgestellt. Demnach fehlen bis 2036 über 4 Millionen Arbeitskräfte. Hauptgrund der demografische Wandel, der noch stärker zuschlägt als zuvor erwartet. Zum Beispiel, weil weniger neue Einwanderer nach Deutschland kommen. Mehr als 3 Monate nach Beginn des Iran-Kriegs rückt ein Abkommen zwischen Washington und Teheran in greifbare Nähe. Laut Vermittler Pakistan haben sich Vertreter beider Staaten über die Punkte verständigt. Laut US-Präsident Trump sieht die Vereinbarung eine Öffnung der Straße von Hormuz vor und dass der Iran sein Atomprogramm zurückbaut.

0: Bayern erinnert an diesem Wochenende an seinen Märchenkönig Ludwig II., genau 140 Jahre nach seinem rätselhaften Tod. In München enthüllt Ministerpräsident Söder heute eine neue Ludwig-Skulptur. Am Starnberger See, in dem Ludwig ums Leben kam, gibt es morgen einen Gedenkgottesdienst und es öffnet eine Dauerausstellung. König Ludwig war leidenschaftlicher Schlossbauherr, vor allem der Schlösser Neuschwanstein, Herrenchiemsee und Linderhof. Party in L.A. Mitgastgeber USA ist mit einem torreichen Sieg in die Fußball-WM gestartet. Mit 4:1 gewannen die US-Boys gegen Paraguay. Thomas Bremser war vor Ort.
1: Also die US-Amerikaner waren im Footballstadion von L.A. endlich auch mal vom Soccer begeistert. Das US-Team mit dem frühen 1:0, gerade in der ersten Halbzeit, fulminant und dominant, von Druck keine Spur. Am Ende ein verdienter und ungefährdeter Sieg vor den Augen von Superstars wie Tom Cruise, Brad Pitt und David Beckham.
0: Zuvor startete auch Co-Host Kanada ins Turnier, spielt aber nur 1:1 gegen Bosnien-Herzegowina. Heute findet nach deutscher Zeit nur ein Spiel statt. Um 21 Uhr trifft die Schweiz auf Katar.
2: 11:02, der zuverlässige Verkehrsservice für München und die Region. Da haben wir jetzt erstmal eine Gefahrenmeldung. Mittlerer Ring zwischen Petrel-Tunnel, Schwabing, linke Spur blockiert, ein defekter PKW. Dann rüber schnell noch zur A9 München-Nürnberg zwischen Manching, Ingolstadt, Ost, 4 Kilometer Stau, Zeitverlust 11 Minuten. Rosenheim, Ludwigsplatz bis Kaiserstraße, da läuft zwischen dem Kreisverkehr und der Elmayerstraße in beiden Richtungen eine Vollsperrung wegen des Marktes dort. Der dauert noch bis 14 Uhr und dieses Wochenende auch wieder Stammstreckensperrung, also Probleme auf den Gleisen. Deshalb fahren in der Stammstrecke nur die Linien S1, S2, S3 und S5. Zwischen Trudering und Ostbahnhof fallen die S-Bahnen komplett aus. Alle Informationen auf radiorabella.de. Die aktuellsten Blitzer in München und der Region, Stadtgebiet Eschenrieder Straße, Sat.30er-Zone beidseitig, danke Arnes. Dann haben wir Stadtgebiet, und zwar Rudolf-Zorn-Straße in Perlach, beidseitig, Tempo 30, danke an den Walter. Einwärts Blumenstraße Richtung Viktualienmarkt in der 30er-Zone, danke Gerry. Und Dachau in der Pollenstraße, danke Michael. Und Landkreis Starnberg, Inning am Ammersee, der Seefelder Straße wird auch geblitzt. Und für mehr Blitzer, München 4433 4433. Telefon gerne, aber auch per WhatsApp.
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2: Ja, letzte Woche, da war ich mal, also rein beruflich versteht sich, am Viktualienmarkt. Im Biergarten. Na, ich bin jetzt einmal da an die Standl vorbeigegangen und da habe ich gesehen, es gibt da eine ganz besondere Tomate. Eine Tomate, die ursprünglich aus Japan kommt und für die es derzeit nur einen einzigen Anbauer im südspanischen Granada gibt. Also, wenn Sie die mal probieren wollen, also hervorragend, dann einfach mal zum Viktualienmarkt schauen. Da wird die sogenannte Amela-Tomate verkauft und die ist sowas von gut, dass es Kilo gleich 70 Euro kostet. Viel Spaß dabei. Los geht's mit Ashford & Simpson. Hathaway, wir starten mit Shawn Mendes in diese Stunde. Mehr 80er, mehr 90er. Viel Spaß dabei.
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Shawn Mendes, When You're Gone, Viertel nach elf. Wir haben 21 Grad hier in München, eigentlich schon perfektes Wetter, zum Beispiel fürs MVG-Museum. Da läuft das Special-Wochenende zu 150 Jahren Tram hier in München. Heute von 11 bis 17 Uhr mit der Ausstellung Kleine Bahn ganz groß. Das heißt, jede Menge kleine Modelltrams, außerdem historische Fahrzeuge und interaktive Fahrsimulatoren. Erwachsene zahlen 3 Euro, Kinder, Schüler und Studenten 2,50. Da macht es auf jeden Fall Laune, vorbeizuschauen. Oder ihr macht einen entspannten Sommerabend in Freising. Das Wetter soll ja am Nachmittag richtig aufreißen und dann geht es rauf mit den Werten auf 26, 27 Grad. Da läuft aktuell das Kino am Rang.

0: auf dem Campus Weihenstephan. Heute ab 14 Uhr mit verschiedenen Mitmachaktionen. Und wenn es dann dunkel wird, Freiluftkino mit dem Film Die Schöne und das Biest. Der Eintritt kostet nichts. Es finanziert sich nämlich über den Getränkeverkauf. Und deswegen bitte keine eigenen Getränke mitnehmen. Und noch mehr coole Tipps haben wir natürlich fürs Wochenende auf radiorabella.de.
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11: Es ist gleich 11.30 Uhr, das Wetter für München und die ganze Region. Heute Vormittag vor allem Richtung Chiemgau nur ein bisschen Regen möglich. Ansonsten gehen die Werte ja langsam nach oben. Wir haben knapp 22 Grad hier in München am Rosenheimer Platz. 21 meldet der Wille in Garching. 21 bei euch die Rosemarie in Sauerlach im Landkreis München. Ab Mittag setzt sich dann aber von Schwaben her mehr und mehr Sonne durch. Höchstwerte heute, die können sich wirklich blicken lassen oder beziehungsweise fühlen lassen. 24 bis 27 Grad. Allerdings dazu bläst der Westwind stürmisch auf. Der Arabella München Wettertrend. Morgen nach einem sonnigen Start. Nachmittags in Alpennähe vermehrt Wolken, vereinzelte Schauer und Gewitter möglich. In der neuen Woche erst einmal der Montag im Oberland zum Teil noch Wolkenreste. Aber dann scheint in den nächsten Tagen häufig die Sonne. Das heißt, die Temperaturen gehen zwar zunächst leicht zurück auf gut 20 Grad, aber ab Dienstag dann von Tag zu Tag wärmer. Und da baut sich eine neue Hitzewelle auf und dann geht es raus. Auch Mittwoch über 27 Grad.
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11: Um 11.30 Uhr der zuverlässige Verkehrsservice für München und die Region. Wir starten erstmal mit den Gefahrenmeldungen. A92 Deckendorf München, Einfahrt Freising Süd. Liegen gebliebenes Fahrzeug auf der Standspur. Dann die B11 Wolfratshausen Mittenwald zwischen Urfeld, Walkensee in beiden Richtungen. Eine ungesicherte Unfallstelle. Personen auf der Fahrbahn. Dann mittlerer Ring zwischen Petrol-Tunnel und Schwabing. Linke Spur blockiert, ein defekter PKW. Rüber zur A8 Salzburg Richtung München zwischen Holzkirchenkreuz Süd, 8 Kilometer. Mit der Stocken, Zeitverlust eine Viertelstunde. A9 München-Nürnberg zwischen Manching, Ingolstadt, Ost, 5 Kilometer Stau, Zeitverlust auch eine Viertelstunde. Dann in Rosenheim, Ludwigsplatz bis Kaiserstraße, da läuft momentan noch der Markt bis 14 Uhr zwischen Kreisverkehr und der Ellmeierstraße. Da geht momentan nichts, da ist die Strecke nämlich in beiden Richtungen gesperrt. Und S-Bahn dieses Wochenende wieder Stammstreckensperrung, deshalb fahren die S-Bahnen auf der Stammstrecke nur die

0: S1, die S2, S3 und die S5. Zwischen Trudering und Ostbahnhof, da fallen dann die S-Bahnen komplett aus. Alle Informationen zum Nachlesen auf radiorabella.de. Die aktuellsten Blitzer in München und der Region sind unterwegs. Stadtgebiet Eschenrieder Straße, 30er-Zone beidseitig. Stadtgebiet Rudolf-Zorn-Straße, Perlach beidseitig bei Tempo 30. Einwärts Blumenstraße Richtung Viktualienmarkt in der 30er-Zone, in Dachau in der Pollenstraße, Landkreis Miesbach in der Lehnpollenstraße, Fischbach-Au. Das ist quasi die Umleitung von Aurach in der 30er-Zone. Danke, Bertel. Dann Landkreis Weilheim-Schongau in Weilheim-Pollinger-Straße beidseits. Danke, Diana. Und dann haben wir noch Landkreis Ebersberg, Bruckhof vor der Einfahrt von Emmering beidseitig. Danke, Ina. Und für mehr Blitzer München 443-34433 Telefon oder auch gerne per WhatsApp.
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We let it rock, you let it roll. Bon Jovi, you give love a bad name. 11.42 Uhr, mehr 80er, mehr 90er. Versteht sich. Einen schönen Mittag, Tag 3 heute bei der Fußball-WM in der Nacht USA gegen Paraguay. Um 21 Uhr dann Katar gegen Schweiz und dann um Mitternacht 0 Uhr Brasilien gegen Marokko. Das ist eine ganz schöne Hausnummer. 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
12: Schönen Mittag, gleich 12 Uhr.
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15: Wolken und immer mehr Sonne wechseln sich ab. Wir haben 23 Grad am Goetheplatz, 22 meldet Moosburg und knapp 22 kommen aus Gaut im Landkreis Starnberg. Vielen Dank an die Annemarie für diese Meldung. Dann im Laufe des Nachmittags von Schwaben her ein paar Sonnenstrahlen mehr. Die Höchstwerte erreichen 24 bis 26 Grad. In den Alpentälern sogar bis über 27 Grad heute. Dazu allerdings stürmische Böen. In der Nacht dann unterschiedlich, meist aber auch nur locker bewölkt. Werte gehen runter 15 bis 12 Grad. Der Arabella München Wettertrend. Morgen nach Sonnenstart vermehrt Wolken und in Alpennähe vereinzelte Schauer und Gewitter. Aber in der neuen Woche Montag dann im Oberland zum Teil noch Wolkenreste. Aber ansonsten scheint dann in den nächsten Tagen häufig die Sonne. Das heißt, die Temperaturen gehen leicht zurück auf gut 20 Grad. Aber ab Dienstag dann von Tag zu Tag wärmer über 27 Grad. Es baut sich dann nämlich eine Hitzewelle auf. Soweit das Wetter und gleich die Arabella München Nachrichten um 12.
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17: Ich bin Justin Hamm. In 10 Jahren fehlen in Deutschland über 4 Millionen Arbeitskräfte. Das hat eine neue Studie des Arbeitgebernahen Instituts der deutschen Wirtschaft ergeben. Vor 2 Jahren lag die Schätzung noch weit darunter. Warum, David Riemer?
18: Hintergrund sind neue Zahlen zur Entwicklung der Bevölkerung in Deutschland. Als Gründe werden neben einer deutlich geringeren Zuwanderung auch ein abnehmendes Interesse an Deutschland wegen der anhaltenden Schwäche der Wirtschaft und wachsende Arbeitsmarktprobleme genannt. Bis 2036 werden laut Bericht lediglich 9,8 Millionen Menschen das erwerbsfähige Alter erreichen.
17: Mehr Anreize für die private Pflegevorsorge. Dafür wirbt Gesundheitsministerin Warken. Den Funke-Zeitungen sagte sie, die private Versicherung müsse attraktiver werden. Die CDU-Politikerin plädiert dafür, dass gezahlte Beiträge als Vorsorgeaufwand von der Steuer abgesetzt werden können. Im Rahmen der Pflegereform plant Warken unter anderem niedrigere Baustandards für Pflegeheime und höhere Beiträge.

0: Beiträge für Kinderlose. Panne bei der Wahl des Ausländer- und Integrationsbeirats in Würzburg. Rund 2000 Menschen, die gar nicht wahlberechtigt waren, haben die Unterlagen erhalten. Von der Stadt heißt es, der Fehler passierte bei einem automatisierten Datenabgleich. Das Wählerverzeichnis wurde bereits berichtigt und die Betroffenen schriftlich informiert. Der Ausländer- und Integrationsbeirat kann Vorschläge, Anfragen und Anträge an den Stadtrat richten. Und der Blick zur WM in Nordamerika, da hat Mitgastgeber USA am Morgen unserer Zeit sein Auftaktspiel gewonnen mit 4:1 gegen Paraguay. Beim Spiel Südkorea gegen Tschechien einen Tag zuvor in Mexiko waren viele freie Plätze im Stadion aufgefallen. Die FIFA hat sich nun erklärt, einige Ticketinhaber hätten in den Gängen gestanden, statt auf ihrem Platz zu sitzen. Das Stadion sei fast ausverkauft gewesen. Das Ticketmanagement der FIFA sorgt seit Monaten für viel Aufregung.
1: 12:03, der zuverlässige Verkehrsservice für München und die Region. Erst die Gefahrenmeldungen. Wir starten mit der B11 Wolfratshausen-Mittenwald zwischen Urfeld-Walchensee in beiden Richtungen gesperrt. Unfall mit Verletzten mit zwei Fahrzeugen. Da wird gerade der Unfall aufgenommen. Dann München-Mittlerer Ring zwischen Peterl-Tunnel-Schwabing. Linke Spur blockiert, ein defekter PKW. Die weiteren Meldungen 8 Salzburg-München zwischen Holzkirchenkreuz Süd 12 Kilometer stockend. Zeitverlust 20 Minuten. A9 München-Nürnberg zwischen Manching Ingolstadt Ost, 6 Kilometer Stau, Zeitverlust 16 Minuten. Rosenheim-Ludwigstraße bis Kaiserstraße, quasi zwischen Kreisverkehr und der Elmayerstraße in beiden Richtungen, ist der Rosenheimer Markt. Der dauert noch bis 14 Uhr. Und dieses Wochenende wieder Stammstreckensperrung. Deshalb fahren auf der Stammstrecke nur die Linien S1, S2, S3 und S5 zwischen Trudering und Ostbahnhof. Fallen dann die S-Bahnen komplett aus. Alle Informationen gibt es auf radiorabella.de. Die aktuellsten Blitzer in München und der Region, Stadtgebiet Nauplierstraße Richtung Perlach, danke Valentin. Dann Stadtgebiet Eschenrieder Straße, 30er-Zone beidseitig, Stadtgebiet Rudolf-Zorn-Straße in Perlach beidseitig bei Tempo 30, einwärts Blumenstraße Richtung Viktualienmarkt in der 30er-Zone. Dann haben wir nochmal einen Landkreis und zwar den Landkreis München-Friedenstraße in Gräfelfing beidseitig in der 30er-Zone, danke Danny. Und den Landkreis Miesbach-Lehnpointstraße. Straße Fischbachau in der Umleitung von Aurach kommen in der 30er-Zone. Landkreis Ebersberg haben wir auch noch eine Meldung. Dauert ein bisschen in Bruckhof vor der Ortseinfahrt von Emmering beidseitig und dann den Landkreis Weilheim-Schongau in Weilheim in der Pollinger Straße beidseitig. Für mehr Blitzer München 4433 4433 Telefon oder auch gerne per WhatsApp.
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1: Ja, schönen Mittag diese Woche oder beziehungsweise an diesem Wochenende ist es wieder soweit. Die Hoflohmärkte kommen dieses Wochenende nämlich wieder in den Einsatz. Heute geht es nach Haidhausen bis 16 Uhr. Da könnt ihr euch mal umschauen, ob ihr was Passendes findet, das auch wieder eine Zeit lang unnütz in der Ecke steht. So auf jeden Fall immer bei mir. Außerdem schalten wir gleich zu den Kollegen. Wir haben zwei Bühnen, natürlich heute zum Straßen- oder besser gesagt Stadtgeburtstag in der Innenstadt. Und da schalten wir jetzt gleich mal dann rüber. Nach mehr 80er, mehr 90er, los geht's mit Harley Johnson, Kate Janai und Rick Hoffi.
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0: Arabella München, Viertel nach zwölf. Das war Ray Garvey mit seiner noch aktuellen Single. So 868 Jahre, stolzes Alter. München feiert nämlich heute und morgen Stadtgeburtstag. Und zwar mal so richtig fett. Das Motto, das Fest der Viertel in einem ganz speziellen Umfang in der ganzen Altstadt verteilt. Nämlich gibt's Mitmachaktionen, Familienprogramme und das Highlight, zwei große Arabella-Bühnen. Die eine am Marienplatz mit unserem Moderator Uli Floll und die andere Silvia Schneider. Die kümmert sich dann quasi um die Partybühne am Rindermarkt. Da schalten wir jetzt ganz kurz mal rüber zu den beiden. Wie ist die Stimmung?
1: Ja, Klaus, München feiert Geburtstag und bei mir an der großen Bühne am Marienplatz geht's richtig rund. Eine ganz tolle Mischung aus Tradition auf der einen Seite, aber auch Party auf der anderen Seite. Wir haben die Münchner Oktoberfestmusikanten auf der Bühne. Es gibt beispielsweise aber auch den Tanz der Morisken. Das sind Figuren aus der Münchner Stadtgeschichte, die zum Leben erwacht werden. Und heute Abend dann die legendäre Blechblosen. Party pur. Und die ganze Stadt ist auf den Beinen. Überall wird gefeiert. Ob am Odeons

0: Platz, am Wittelsbacher Platz oder beispielsweise auch am Rindermarkt. Dort läuft Bayerisch Irish mit Kollegin Silvia Schneider. Silvia, und bei dir geht's auch rund, oder?
1: Servus auch vom Rindermarkt. Hier wird natürlich auch gefeiert. Und zwar irisch-bayerisch, von bayerischer Blasmusik bis Irish Folk. Könnt ihr alles hier erleben. Live natürlich, krasse Tanzshows. Und heute Abend steppt der Bär. Es wird richtig abgerockt. Festivalstimmung pur, mitten in München. Also kommt vorbei, schnappt eure Freunde und feiert mit uns den Münchner Stadtgeburtstag.
2: Danke Silvia, danke Uli. Also großes Fest mit Arabella München. Das Ganze kostet nichts. Heute noch bis 22 Uhr. Morgen dann wieder ab 11 Uhr vormittags. Die ganze Altstadt, eine wunderbare Erlebnismeile. Also schaut vorbei, wir freuen uns auf euch.

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12: Gleich 12.30 Uhr, das Wetter für München und die ganze Region. Immer mehr Sonne gesellt sich zu den wenigen Wolken am Himmel. Die werden nämlich immer wieder weniger. Die 23 Grad am Siegestor haben wir schon. 22 Grad meldet Jesenwang und 22 bei euch in Seefeld. Danke. Starnberg. Später am Nachmittag von Schwaben her noch mehr Sonnenschein. Die Höchstwerte erreichen 24 bis 26 Grad, in den Alpentälern sogar über 27, 28 Grad. Allerdings dazu ein unangenehmer stürmischer Wind. In der Nacht dann unterschiedlich, meist aber auch nur locker bewölkt. Die Werte sinken auf 15 bis 12 Grad. Der Arabella München Wettertrend. Morgen nach sonnigem Start vermehrt Wolken und dann in Alpennähe wieder vereinzelte Schauer und Gewitter. In der neuen Woche Montag dann im Oberland zum Teil noch ein paar Wolkenreste. Aber dann scheint in den nächsten Tagen häufig die Sonne. Die Temperaturen gehen zunächst leicht zurück auf gut 20 Grad. Aber ab Dienstag dann vom Tag zu Tag wärmer. Dann es baut sich eine neue Hitzewelle auf. Und dann geht es wieder auf mit den Werten auf über 27, 28 Grad.
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12: Und hier ist der zuverlässige Verkehrsservice für München und die Region. Da starten wir mit den Gefahrenmeldungen zuerst. A8 München-Salzburg zwischen Unterhaching-Ost, Taufkirchen-Ost. Rechte Spur blockiert, Gegenstände auf der Fahrbahn, liegen Fahrzeugteile. Rüber zur B11 Wolfratshausen-Mittenwald zwischen Urfeld-Walkensee in beiden Richtungen gesperrt. Durch einen Unfall mit Verletzten und zwei Fahrzeugen. Da wird der Unfall gerade aufgenommen, am besten weiträumig umfahren. Dann mittlerer Ring zwischen Petrol-Tunnel, Schwabing, linke Spur blockiert. Hier ein defekter PKW. Weiteren Meldungen nach 8 Salzburg Richtung München und zwar zwischen Holzkirchenkreuz Süd, 10 Kilometer stockender Verkehr, Zeitverlust 20 Minuten. Die A9 Nürnberg-München zwischen Allershausen, Raststätte für Holz und West, ein Unfall, Standspur blockiert. A9 München-Nürnberg zwischen Manching, Ingolstadt Ost, 5 Kilometer Stau, Zeitverlust.

0: Viertelstunde. Rosenheim, Ludwigsplatz, Kaiserstraße läuft noch der Markt dort in Rosenheim zwischen Kreisverkehr und der Elmayerstraße. Da ist die Strecke in beiden Richtungen noch bis etwa 14 Uhr gesperrt. Und nicht vergessen, dieses Wochenende wieder Stammstreckensperrung. Deshalb fahren in der Stammstrecke nur die Linien S1, S2, S3, S5. Zwischen Trudering und Ostbahnhof fallen die S-Bahnen sogar komplett aus. Alle Informationen gibt es zum Nachlesen auf radiorabella.de. Die aktuellsten Blitzer in München und der Region, die sind auch noch unterwegs. Einmal Stadtgebiet Nauplierstraße Richtung Perlach, Stadtgebiet Eschenrieder Straße, 30er-Zone beidseitig, Stadtgebiet Rudolf-Zorn-Straße in Perlach beidseitig bei Tempo 30, dann die Blumenstraße in der Innenstadt Richtung Viktualienmarkt in der 30er-Zone, Landkreis München-Friedenstraße, Gräfelfing beidseitig, 30er-Zone, Landkreis Miesbach in der Lehenpointstraße, das ist in Fischbach-Au, das ist die Umleitung von Aura. Wenn ihr davon kommt, da in der 30er-Zone, dann Leber, Landkreis Ebersberg in Bruckhof vor der Einfahrt von Emmering beidseitig. Und dann haben wir natürlich Landkreis Weilheim-Schongau in Weilheim in der Pollinger Straße beidseits. Und für mehr Blitzer München 4433 4433 Telefon oder auch gerne per WhatsApp.
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Cool and the Gang. Cherish für den Samstagmittag, 12:46 Uhr. Übrigens, Cool and the Gang kommen ja nach Rosenheim zum Sommerfestival am 18. Juli. Also Pflichtübung schlechthin. Wir sind ja schließlich auch eure Experten für München und die Region. Wir wissen sogar wie alles. Also, was bei uns in München und der Region auf jeden Fall los ist. Dieses Wochenende gibt es zum Beispiel ganz viele Feste und Veranstaltungen. Deshalb habe ich jetzt mal drei ganz besondere Tipps für euch rausgesucht, die alle keinen Eintritt kosten. Tipp 1, Sommerfest auf dem Elisabethmarkt heute mitten in Schwabing. Der wunderschöne Markt dort wurde ja renoviert, ist jetzt wirklich schön geworden von 14 bis 22 Uhr heute neben Marktständen. Live-Musik und ganz viele Aktionen. Tipp Nummer 2, Unterbrunner Seifenkistenrennen. Im Landkreis Starnberg startet es heute um 14

Uhr am Dorfrand in Unterbrunn. Es ist echt schön steil, da bin ich schon mal mit dem Motorrad drüber geschossen. Bestimmt witzig, den Rennfahrern dann in ihren selbstgebauten Gefährten zuzuschauen. Im Ziel gibt es dann auch Essen, Trinks und eine Hüpfburg für die Kinder. Und ganz kurios, auch Starnbergs Landrat Stefan Frey oder auch der Gautinger Bürgermeister, der Max Platzer, der tritt auch mit an. Das sind zwar pretty Hund, ich sag's euch gleich. Also da müsst ihr vorbeischauen. Tipp 3 ist die Münchner Radelduld am Sonntag auf dem Maria-Hilf-Platz in der Au von 10 bis 17 Uhr. Da gibt's nämlich einen riesen Radelflohmarkt, aber auch Live-Musik, BMX-Shows und wunderbare Radelchecks. Das ist auf jeden Fall der Arabella München Supersommer mit immer vielen Tipps und noch mehr, was die Tage und die Wochen Cooles ansteht, könnt ihr nachlesen auf radio.de. Und in der Zwischenzeit spiele ich schon mal mehr 80er, mehr 90er. Tanzen wir eine Runde durch den Mittag mit Whitney Houston. Dann habe ich noch Tom Gregory mit am Start.

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11: Wolken und immer mehr Sonne wechseln sich ab. Wir haben 24 Grad am Schürenbad, 23 am Gmund am Tegernsee und 23 bei euch Parsdorf im Landkreis Ebersberg. Im Laufe des Nachmittags setzt sich von Schwaben sogar noch mehr Sonne durch. Dann gehen die Werte noch weiter nach oben. 24 bis 26 in den Alpentälern auf über 27 Grad. Dazu ein stürmischer Wind. In der Nacht dann unterschiedliche Bewölkung, meist aber nur locker bewölkte Werte, gehen dann runter 15 bis 12 Grad. Der Arabella München Wettertrend. Morgen nach sonnigem Start vorübergehend vermehrt Wolken. In Alpen eine vereinzelte Schauer und Gewitter. Da müssen wir jetzt nochmal durch. Aber in der neuen Woche Montag, da halten sich zum Oberland zum Teil noch Wolkenreste. Aber ansonsten scheint dann in den nächsten Tagen häufig die Sonne. Das heißt, die Temperaturen gehen also am Morgen Sonntag nochmal leicht zurück auf gut 20 Grad. Aber ab Dienstag dann von Tag zu Tag wärmer. Und dann baut sich noch eine Hitzewelle auf und dann geht es auf über 27 Grad rauf. Soweit das Wetter und gleich die Arabella München. München Nachrichten um 13 Uhr.
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13: Ich bin Justin Hamm. Führende CDU-Politiker haben ihre Partei vor wichtigen Wahlen erneut vor einer Zusammenarbeit mit der AfD gewarnt. Der CDU-Arbeitnehmerflügelchef Radke sagte, seine Partei sei kaputt, sobald Christdemokraten der AfD die Hand reichten. Hintergrund: in Sachsen-Anhalt und Mecklenburg-Vorpommern wird im September gewählt. Die AfD liegt in beiden Ländern in Umfragen vorne. Sie peilt in beiden Ländern den Sprung in die Regierung an. Hohe Spritpreise treffen viele Menschen direkt im Alltag. Laut einer YouGov-Umfrage im Auftrag der Teambank lassen deshalb viele Autofahrerinnen und Autofahrer ihr Fahrzeug häufiger stehen. Zoe Tassovali mit den Details.
14: Besonders bei den Jüngeren macht sich das bemerkbar. Mehr als jeder Dritte unter 30 fährt wegen der hohen Spritpreise inzwischen seltener mit dem Auto. Viele sagen außerdem, dass nach Miete, Strom und anderen festen Kosten am Monatsende weniger übrig bleibt als noch vor einem Jahr. Wenn es um politische Entlastungen geht, wünschen sich die meisten niedrigere Steuern. Eine Spritpreisbremse landet auf Platz 2.
13: Eine defekte Deckenlampe hat seinen Großeinsatz im Bayreuther Klinikum ausgelöst. Weil es verschmort gerochen hatte, rückten am Morgen rund 130 Einsatzkräfte der Feuerwehr aus. Mit Wärmebildkameras und Gasmessgeräten wurde nach der Ursache gesucht. Da weder Feuer noch Rauch gefunden wurden, wurde das Gebäude nicht evakuiert. Schließlich konnte mit der Deckenlampe der Übeltäter gefunden werden. Sie wurde abmontiert. Und wir schauen zur Fußball-WM in Nordamerika. Für die deutsche Mannschaft bricht in Winston-Salem gerade der Tag vor dem Auftaktspiel an. Morgen geht's in Houston gegen Curaçao. Heute steht das Abschlusstraining im WM-Camp in Winston-Salem auf dem Programm. Dann geht am Abend der Flieger nach Texas.
11: Um 13.02 Minuten der zuverlässige Verkehrsservice für München und die Region. Erstmal die Gefahrenmeldungen. B11 Wolfratshausen Mittenwald zwischen Urfeld und Walchensee in beiden Richtungen. Unfall mit Verletzten und zwei Fahrzeugen. Da wird der Unfall gerade aufgenommen. Am besten weiträumig umfahren. Da geht nämlich momentan gar nichts. Ansonsten die A8 Salzburg München zwischen Holzkirchenkreuz Süd 10 Kilometer Stocken. Zeitverlust eine Viertelstunde. A9 Nürnberg München zwischen Allershausen und Vierholzen West. Ein Unfall. Standspur blockiert. Mittlerer Ring zwischen Ottobrunner Straße und der

0: Schlüsselbergstraße, dichter Verkehr, Zeitverlust über eine Viertelstunde. Haben wir sonst irgendwie was? Ja, dieses Wochenende wieder Stammstreckensperrung. Deshalb fahren in der Stammstrecke nur die Linien S1, S2, S3 und S5 zwischen Trudering und Ostbahnhof. Fallen da die S-Bahnen komplett aus. Alle Informationen gibt's auf radiorabella.de. Die aktuellsten Blitzer in München und der Region. Stadtgebiet Nauplier Straße Richtung Perlach. Stadtgebiet Eschenrieder Straße, 30er-Zone beidseitig, Landkreis München-Friedenstraße, Gräfelfing beidseitig in der 30er-Zone, Landkreis Miesbach in der Lehnpointstraße, Fischbach-Au in der Umleitung quasi von Aurach kommen in der 30er-Zone, Landkreis Ebersberg in Bruckhof vor der Ortseinfahrt von Emmering beidseitig und was haben wir da noch? Landkreis Weilheim-Schongau in Weilheim-Pollinger-Straße beidseitig und für mehr Blitzer München 4433 4433 Telefon, gerne aber auch per WhatsApp.
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0: Ja, einen schönen Samstagmittag. Das ist ja mega interessant. Also Studien zeigen mal wieder, das Wetter hat offenbar einen entscheidenden Einfluss auf den Erfolg von Musik. Also quasi, je schöner das Wetter, umso erfolgreicher werden die Hits. Also da draußen an alle Musiker, die sich mit ihren Songs ja vielleicht so rumgequält haben und noch nie in die Charts gekommen sind. Es lag vielleicht gar nicht daran, dass eure Musik nicht gut genug war, sondern daran, dass das Wetter einfach extrem schlecht war. Auf Arabella München hört auf jeden Fall den ganzen Tag nur Songs, bei denen anscheinend bestes Sonnenwetter war. Nämlich mehr 80er, mehr 90er. Los geht's mit Mr. Robert Miles und Miles Smith.
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Miles Smith, nice to meet you. Viertel nach eins bei knapp 24 Grad. Geht langsam nach oben mit den Werten. Ja, schönes Wetter heute. Es wird wunderbar zum Nachmittag hin. Da habe ich gleich mal einen schönen Tipp für euch, wenn ihr heute in München unterwegs sein sollt. Schaut mal bei der Corneliusbrücke vorbei. Das ist die Brücke direkt am Deutschen Museum. Vor ein paar Stunden wurde da nämlich das neue Denkmal enthüllt. Und zwar für unseren bayerischen Kini, König Ludwig II. Ein richtig schönes Denkmal. Im Grünen, dazu gibt es wunderbare Rosen und man kann perfekt auf die Isar schauen. Das würde dem König Ludwig freuen. Also, kostet nichts und lohnt sich wirklich für einen kleinen Spaziergang.

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14: Um 13.30 Uhr, also eigentlich das perfekte Wetter für den Biergarten, Wetter für München und die ganze Region. Wolken und immer mehr Sonne wechseln sich ab. 24 Grad zum Beispiel am Augustinerkeller. Es sind 24 Grad bei euch in Beuerberg und 24 bei euch knapp in Kirchsee und im Landkreis Ebersberg. Im Laufe des Nachmittags setzt sich dann von Schwaben sogar noch mehr Sonne durch und dann geht es noch weiter rauf. 27 Grad sind am Ende des Tages auch keine Seltenheit. Dazu allerdings ein paar stürmische Windböen. In der Nacht dann unterschiedlich, meist aber auch nur locker bewölkt. Werte gehen runter, 15 bis 12 Grad. Der Arabella München Wettertrend. Morgen nach sonnigem Start vermehrt Wolken. In den Alpen vereinzelte Schauer und Gewitter. In der neuen Woche am Montag erst einmal im Oberland zum Teil noch Wolkenreste. Ansonsten scheint dann in den nächsten Tagen häufig die Sonne. Temperaturen gehen zunächst leicht zurück, nämlich morgen auf gut 20 Grad. Aber ab Dienstag dann von Tag zu Tag wärmer und dann kommt eine neue Hitzewelle auf uns zu mit Werten über 27, 28 Grad.
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14: Um 13.31 Uhr der zuverlässige Verkehrsservice für München und die Region. Da haben wir jetzt erstmal die Gefahrenmeldungen für euch. Die A8 Stuttgart-München zwischen Dreieck München-Eschenried, Langwied. Gegenstände auf der Fahrbahn. Hier liegt ein Dachfenster eines Wohnmobils. Bitte aufpassen. Dann die A995 Kreuz Süd Richtung München zwischen Taufkirchen-West und der Haching-Nord. Rechte Spur blockiert. Gegenstände auf der Fahrbahn. Hier liegt eine Kabeltrommel. Wenn was hier alles verliert, sind wir B11 Wolfratshausen Mittenwald zwischen Urfeld-Walchensee in beiden Richtungen gesperrt. Unfall mit Verletzten und zwei Fahrzeugen. Unfall wird gerade aufgenommen, am besten weiträumig umfahren. Die weiteren Meldungen: A9 München Richtung Nürnberg zwischen Manching und Denkendorf. 8 Kilometer Stau, Zeitverlust Viertelstunde. A99 Ost Richtung Salzburg zwischen Hohenbrunn und Ottobrunn. Ein Unfall, rechte Spur gesperrt. A99 Ost Richtung Salzburg zwischen Haar und Kreuz Süd. 3 Kilometer Stau, Zeitverlust 20 Minuten. Und dann nochmal Stammstrecke. Ich glaube, ich habe das ungefähr 400 Mal in dieser Woche erzählt. Dieses Wochenende nehme ich wieder eine Sperrung, deswegen auf der Stammstrecke nur die Linie S1, S2, S3 und S5. Zwischen Trudering und Ostbahnhof fallen die S-Bahnen aus. Alle Informationen auf radiorabella.de. Und wenn es mit der Stammstrecke endlich einmal wieder hihaut, dann gebe ich ein Fasselbier aus. Die aktuellsten Blitzer in München und der Region, damit ist ja nicht mehr sagen was. Stadtgebiet Nauplierstraße Richtung Perlach.

0: Dann haben wir Eschenrieder Spange, Stadtgebiet in der 30er-Zone beidseitig. Landkreis München, Friedenstraße, Gräfelfing beidseitig in der 30er-Zone. Landkreis Miesbach, Lehenpointstraße, Fischbach-Au in der Umleitung von Aurach kommen in der 30er-Zone. Landkreis Ebersberg, Anzing Richtung Poing nach dem großen Auslieferungslager. Danke an den Hubert. Dann Landkreis Ebersberg, Bruckhof vor der Ortseinfahrt von Emmering beidseitig. Und den Landkreis Weilheim-Schongau nicht vergessen, nämlich in weil er mit der Pollinger Straße beidseitig wird auch ganz gern geblitzt. Und für mehr Blitzer München 443-34433, entweder per Telefon oder auch gerne per WhatsApp.
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0: Wham, The Edge of Heaven, 13:47 Uhr. Wie im Himmel fühlen wir uns natürlich auch hier in der Landeshauptstadt. In München dieses Wochenende feiern wir ein ganz besonderes Geburtstagskind, eben die Stadt München. 868 Jahre wird sie alt und zur Feier lassen wir das Geburtstagskind natürlich nochmal hochleben. Die Arabella München-Reporter waren jetzt mal in der Innenstadt unterwegs und haben ja wirklich ganz viele München-Fans getroffen.
1: Es ist auch am Wochenende mal wieder was geboten. Ich finde es total lustig, weil man da echt einiges sehen kann, was man vorher noch nicht so gesehen hat. Tänzer mit verschiedenen Trachten. Altertümliche Kostüme, wie sie vielleicht früher in München getragen wurden, als noch Kutschen gefahren sind. Es sind auch übrigens Kutschen zu sehen hier.
2: Ja, die Standl und so, also gibt überall was zum Anschauen. Holzspielzeug und so, da haben wir auch schon sehr schöne Sachen gesehen.
0: Was hat dich gesehen? Holzspielzeug, wahrscheinlich war es vorher im Obletter. Und die Stadt schmeißt eine richtige Geburtstagsparty heute und morgen. Die München-Altstadt verwandelt sich nämlich in ein Open-Air-Fest mit Musik, Tanz, Biergarten, Kunsthandwerk, Familienprogramm, Stadtführungen und Mitmachaktionen. Auch wir von Arabella München sind natürlich mit dabei. Auf der Bühne am Marienplatz moderiert nämlich mein Kollege Uli Florl und auf der Bühne am Rindermarkt Arabella-Moderatorin Silvia Schneider. Schaut vorbei, die freuen sich bestimmt. Der Eintritt ist frei.

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8: Wolken und Sonne im Mix, 24 Grad am Schwabinger Tor, 23 in Kloster Andex und 23 bei euch im Bräustüberl im Tegernsee. Im Laufe des Nachmittags von Schwaben her viel Sonne dabei. Die Höchstwerte erreichen 24 bis 26 Grad. In den Alpentälern über 27, 28 Grad. Allerdings dazu stürmische Böen. In der Nacht unterschiedlich, meist aber nur locker bewölkt. Werte gehen runter 15 bis 12 Grad. Der Arabella München Wettertrend. Morgen nach sonnigem Start vermehrt Wolken. In Alpennähe vereinzelte Schauer und Gewitter dabei. In der neuen Woche am Montag dann im Oberland zum Teil noch Wolkenreste. Ansonsten scheint aber die nächsten Tage häufig die Sonne. Die Temperaturen morgen nochmal leicht zurückgehend auf gut 20 Grad. Aber ab Dienstag wird es dann von Tag zu Tag wärmer mit einer neuen Hitzewelle. Da sind dann locker 27, 28 Grad drin. Soweit das Wetter und jetzt die Arabella München Nachrichten um 14 Uhr.
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10: Ich bin Gregor Jussi Moser. In 10 Jahren fehlen in Deutschland über 4 Millionen Arbeitskräfte. Das hat eine neue Studie des Arbeitgebernahen Instituts der deutschen Wirtschaft ergeben. Vor 2 Jahren lag die Schätzung noch weit darunter. Warum, David Riemer?
11: Hintergrund sind neue Zahlen zur Entwicklung der Bevölkerung in Deutschland. Als Gründe werden neben einer deutlich geringeren Zuwanderung auch ein abnehmendes Interesse an Deutschland wegen der anhaltenden Schwäche der Wirtschaft und wachsende Arbeitsmarktprobleme genannt. Bis 2036 werden laut Bericht lediglich 9,8 Millionen Menschen das erwerbsfähige Alter erreichen.
10: Mehr Anreize für die private Pflegevorsorge. Dafür wirbt Gesundheitsministerin Wagen. Den Funke-Zeitungen sagte sie, die private Versicherung müsse attraktiver werden. Die CDU-Politikerin plädiert dafür, dass gezahlte Beiträge als Vorsorgeaufwand von der Steuer abgesetzt werden können. Ab morgen steht rund um Plattling im niederbayerischen Landkreis Deggendorf der Zugverkehr erstmal still. Die Deutsche Bahn beginnt mit der Sanierung der Strecke zwischen Obertraubling und Passau. Bis Mitte Dezember wird die Strecke komplett neu gemacht. Unter anderem sollen auf etwa 120 Kilometern Gleise erneuert und 8 Bahnhöfe barrierefrei gemacht werden. In der Zwischenzeit fahren als Ersatz für den Regionalverkehr täglich rund 90 Busse auf mehreren Linien. Bei der Fußball-WM in Nordamerika geht's heute Abend für unsere Nachbarn aus der Schweiz los. Um 21 Uhr treffen die Eidgenossen in Santa Clara auf Katar. Wer lange wach bleibt, wird belohnt, denn um 0 Uhr unserer Zeit beginnt das Topspiel zwischen Brasilien und Marokko. Es folgen dann die Partien Haiti gegen Schottland und Australien gegen die Türkei.
8: 14:02 Minuten der zuverlässige Verkehrsservice für München und die Region. Haben wir die A8 Salzburg-München zwischen Anger und Neukirchen, defekter PKW, Standspur blockiert. A95 Garmisch-München zwischen Dreieck-Starnberg und Fürstenried, Gegenstände auf der Fahrbahn, hier liegt ein Rad, bitte aufpassen. B11 Wolfratshausen-Mittenwald zwischen Urfeld-Walchensee in beiden Richtungen, schwerer Unfall mit Verletzten und 2 Fahrzeugen, da wird der Unfall gerade aufgenommen, geht momentan nicht viel, bitte weiträumig umfahren. Rüber zur A8 Salzburg-München, zwischen Bad Aibling und Irschenberg, rechte Spur blockiert durch einen Pannen-LKW. A99 Ost Richtung Salzburg zwischen Hohenbrunn und Ottobrunn.

0: Unfallrechte Spur gesperrt. A99 Ost Richtung Salzburg zwischen Haar und Ottobrunn. 6 Kilometer Stau, Zeitverlust 40 Minuten. Kreis Landsberg am Lech und zwar zwischen Rott und Westerbrunn in beiden Richtungen gesperrt. Schwerer Unfall mit einem LKW auf der SD 2057. Und dieses Wochenende wieder Stammstreckensperrung. Deshalb fahren in der Stammstrecke nur noch die Linien S1, S2, S3 und S5. Zwischen Trudering und Ostbahnhof fallen dann die S-Bahnen komplett aus. Alle Infos auf radiorabella.de. Die aktuellsten Blitzer München und der Region, Stadtgebiet Renata Straße, 30er-Zone, danke Steve. Dann Stadtgebiet Nauplier Straße Richtung Perlach, Landkreis München, Friedenstraße, Gräfelfing beidseitig in der 30er-Zone, Landkreis Ebersberg, Anzing Richtung Poing nach dem großen Auslieferungslager und dann haben wir nur die B307 am Parkplatz vor der Fallerbrücke am Silbensteinsee, danke an den Paul. Und für mehr Blitzer München 4433 4433, Telefon gerne, aber auch per WhatsApp.
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0: Ja, packen wir es gemeinsam in den Samstagnachmittag. Die einen sind nur beim Einkaufen, die anderen vielleicht schon beim Radlausflug. Nützt das schöne Wetter aus? Es ist herrlich draußen und im Radio läuft der richtige Sommer-Soundtrack dazu mit mehr 80er und mit 90er. Debbie Harry und Blondie, OMD und Taylor Swift.

0: Ophelia, Viertel nach zwei. Arabella München, mehr 80er, mehr 90er. So, und jetzt aufgepasst.
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0: E.T., Indiana Jones, Jurassic Park, das sind absolute Kinoklassiker, alle von demselben genialen Schöpfer, Steven Spielberg. Nach 8 Jahren haut jetzt wieder einen Blockbuster raus, aber dermaßen einen, ein bisschen spooky, hochaktuell, sehr packend, Disclosure Day, der Tag der Wahrheit, jetzt neu im Kino. Arabella München Kinoexperte Sebastian Will hat den Film schon mal angeschaut.
2: Margaret präsentiert eigentlich im Fernsehen das Wetter. Aber als sie eines Tages live vor der Kamera steht, passiert etwas, das sich wie ein Lauffeuer auf der ganzen Welt verbreitet. Denn aus ihrem Mund kommen plötzlich ganz merkwürdige Laute.
3: Heute ist...
2: Die ganze Welt versucht zu verstehen, was da gerade passiert ist. Außer Daniel. Der hat jetzt endlich einen Beweis für etwas, das er schon lange vermutet. Nämlich, dass Regierungen absichtlich vertuschen, dass wir nicht allein im Universum sind.
4: Die Menschen haben ein Recht auf die Wahrheit.
5: Was ist los?
4: Du würdest mir nicht glauben, wenn ich es dir sage. Deshalb zeige ich es dir.
2: Gemeinsam geraten Margaret und Daniel in eine Geschichte, die immer größer und größer und größer wird. Geheime Akten, unerklärliche Zeichen, unheimliche Feinde und Angst vor dem, was passieren könnte, wenn die Menschheit wirklich die Wahrheit erfährt.
6: Die Menschen stellen Fragen.
7: Sie kommen! Sie kommen!
6: Sie verlangen nach der Wahrheit.
2: Der geniale Steven Spielberg, unglaubliche Hollywood-Stars und ein Filmteam, das schon Milliarden eingespielt hat, haben hier wirklich was Erstaunliches erschaffen.
0: Disclosure Day, der Tag der Wahrheit. Und wir laden euch natürlich ein in diesen Mega-Blockbuster in den Matheser Filmpalast am Stachus. Einfach durchklingen. München 4433 4433.
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3: Gleich 14.30 Uhr das Wetter für München und die ganze Region. Wolken und immer mehr Sonne wechseln sich ab. Werte gehen langsam nach oben. 24 Grad am Chinesischen Turm, 23 Meldet Breitbrunn am Ammersee und 23 bei euch im Markt Schwaben, Landkreis Ebersberg. Später am Nachmittag von Schwaben hier noch mehr Sonnenschein. Noch mehr geht er fast gar nicht. Das ist ja Wahnsinn. 24 bis 26 Grad in den Alpentälern, über 27 Grad. Dazu allerdings ein paar stürmische Böen, die unangenehm sind. In der Nacht dann aber unterschiedlich, meist nur locker bewölkt. Der Wind verzieht sich, die Werte gehen runter, 15 bis 12 Grad. Der Arabella München Wetter trennt morgen. Erstmal sonniger Start, vermehrt Wolken dazu in den Alpennähe, vereinzelte Schauer und Gewitter. In der neuen Woche am Montag, da halten sich im Oberland zum Teil noch Wolkenreste, ansonsten scheint dann in den nächsten Tagen häufig die Sonne. Die Werte gehen zunächst zurück, nämlich morgen am Sonntag um 20 Grad. Aber ab Dienstag, da wird es von Tag zu Tag wärmer und da baut sich eine Hitzewelle auf. Da bist du wieder froh, wenn es wieder 20 Grad hat, weil da geht es rauf auf 28 bis 30 Grad.
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3: Um 14.31 Uhr der zuverlässige Verkehrsservice für München und die Region. Da haben wir jetzt erstmal eine Gefahrenmeldung. A92 Deckendorf München zwischen Freising, Südeching, Ost. Gegenstände auf der Fahrbahn. Da liegt ein Metallteil, rechte Spur blockiert. A99 Ost Richtung Salzburg zwischen Hohenbrunn und Ottobrunn. Ein Unfall, rechte Spur gesperrt. A99 Ost Richtung Salzburg zwischen Haar und Ottobrunn. 6 Kilometer Stauzeit, Verlust fast 40 Minuten. Kreis Weilheim-Schongau, SD 2057 Landsberg-Murnau zwischen Abzweig nach Heide und Westerbrunn in beiden Richtungen gesperrt. Da hat sich ein Unfall mit einem LKW ereignet. Und nicht vergessen, dieses Wochenende wieder Stammstreckensperrung. Deshalb fahren in der Stammstrecke nur die Linien S1, S2, S3, S5. Zwischen Trudering und Ostbahnhof fallen dann die S-Bahnen sogar komplett aus. Alle Infos zum Nachlesen auf radiorabella.de. Die aktuellsten Blitzer in München und der Region: Stadtgebiet Renaterstraße, 30er-Zone, Stadtgebiet Nauplierstraße Richtung Perlach, Landkreis München, Friedenstraße in Gräfelfing, beidseitig in der 30er-Zone. Dann haben wir gleich, da haben wir so eine Maus, ich sag's euch. Das ist ein Wahnsinn, die funktioniert nicht mehr. Landkreis München, Friedenstraße, Gräfelfing, beidseitig 30er-Zone, habe ich dir jetzt schon gesagt, jetzt weiß ich es nicht mehr. Aber Landkreis Ebersberg in Anzing Richtung Poing, nach dem großen Auslieferungslager und jetzt ist das schon wieder passiert. Dann haben wir B307 am Parkplatz vor der Fallerbrücke am Silbensteinsee. Es ist zwar schön da dort, aber es wird trotzdem geblitzt. Noch mehr Blitzer findet ihr auch in unserer App und wenn ihr einen Blitzer seht, dann schickt uns gerne eine WhatsApp-Nachricht an München 4433 4433.
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Auswahl. 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Nur heute nehme ich von 3 bis 5 direkt an der Münchner Käsemanufaktur am schönen Victor Allenmarkt. Und dann danach, nach der Käseplatte, meine ich vielleicht eine halbe Bier von mir aus am Victor Allenmarkt und dann gleich in der Stadt bleiben, weiterfahren, nämlich den Stadtgeburtstag mit Arabella München. Wir sind ja da vertreten mit 2 Bühnen, einmal am Marienplatz und einmal auf dem Rindermarkt. Wetter passt, geht noch ein bisschen weiter rauf, 26, 27 Grad sind möglich. Hier sind Tote und Afrika, Jennifer Lopez und Boyzone und ich sage bis morgen, Servus. 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

Also David Bowie, China Girl, mehr 80er, mehr 90er, 23 Grad. Um 14.45 Uhr auf Arabella München. Noch nichts vor, vielleicht heute Nachmittag habe ich was für euch. Einmal eine schöne Käseplatte Happy Hour auf dem Viktualienmarkt feiern. Und zwar bei der Münchner Käsemanufaktur. Geht zurzeit wunderbar. Eine Platte kostet einen Fünfer. Richtig tolle Auswahl.

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1: Der Vormittag war noch so ein bisschen gemischt. Jetzt wird's immer schöner. 25 Grad messen wir schon am Stachus in München, 24 Grad in Zolling im Landkreis Freising und auch 24 in Diesen am Ammersee. Viel Sonne, Wolken und vor allem ein ziemlich starker Wind heute. Morgen geht's ganz ähnlich weiter bei uns und nächste Woche gibt der Sommer dann so richtig Gas. Ab Dienstag wird's von Tag zu Tag wärmer, bis wir die 30 Grad-Marke knacken. Soweit das Wetter und gleich die Arabella München Nachrichten.
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2: Ich bin Gregor Jussi Moser. Eine private Pflegeversicherung abzuschließen soll attraktiver werden. Deshalb will Gesundheitsministerin Waken, dass gezahlte Beiträge als Vorsorgeaufwand von der Steuer abgesetzt werden können, wie sie den Funke Medien gesagt hat. Sogenannte sonstige Vorsorgeaufwendungen, wie eben etwa eine private Pflegeversicherung, können oft faktisch nicht abgesetzt werden, weil die Beiträge zur gesetzlichen Pflege- und Krankenversicherung meist den Höchstbetrag schon übersteigen. Rund 3 Monate vor wichtigen Landtagswahlen in Ostdeutschland warnen führende CDU-Politiker vor einer Zusammenarbeit mit der AfD. Mehr von David Riemer.
3: Auch der Hamburger CDU-Vorsitzende Thering warnt vor jeder Form der Zusammenarbeit. Sollte es nach den Wahlen im September dazu kommen, erwartet er massive Verwerfungen in der Partei. Das wäre der Anfang vom Ende, so Thering wörtlich. In Sachsen-Anhalt und Mecklenburg-Vorpommern liegt die AfD in Umfragen allerdings klar vorn. NRW-Innenminister Reul bezeichnete die AfD als, Zitat, größte Gefahr für unsere Demokratie.
2: Bayern erinnert an diesem Wochenende an seinen Märchenkönig Ludwig II., genau 140 Jahre nach seinem rätselhaften Tod. In München hat Ministerpräsident Söder heute eine neue Ludwig-Skulptur enthüllt. Am Starnberger See, in dem Ludwig ums Leben kam, gibt es morgen einen Gedenkgottesdienst und es öffnet eine Dauerausstellung. 5-mal hat Brasilien die Fußball-WM bisher gewonnen. Bald greift auch der Rekordweltmeister ins Geschehen ein. Um Mitternacht trifft Brasilien auf Marokko. Schon um 21 Uhr spielt unser Nachbar Schweiz gegen Katar. Deutschland startet dann morgen um 19 Uhr ins Turnier gegen WM-Neuling Curaçao.
1: Der zuverlässige Verkehrsservice für München und die Region. A92 München Richtung Deggendorf. Zwischen Erding und Moosburg Süd. Gegenstände auf der rechten Spur. Bitte Vorsicht, hier liegen Fahrzeugteile. Dann die A94 München Passau. Zwischen Feldkirchen West und Feldkirchen Ost. In beiden Richtungen Personen auf der Fahrbahn. A99 Ost Richtung Salzburg. Zwischen Haar und Ottobrunn 5 Kilometer Stau. Hier dauert es leider eine halbe Stunde länger. Dann im Kreis Weilheim-Schongau. Das ist die Straße Landsberg-Murnau. Zwischen Abzweig nach Heid und Wessobrunn. In beiden Richtungen eine Sperre nach einem LKW-Unfall. Und am Mittleren Ring in München immer wieder Stop and Go. Hier einfach mal bitte 10 Minuten mehr einplanen. Die aktuellsten Blitzer in München und der Region im Stadtgebiet Renatastraße in der 30er-Zone. Dann Landkreis Fürstenfeldbruck auf der B2 in Puch, Augsburger Straße in der 60er-Zone. Danke, Andi. B307 am Parkplatz vor der Fallerbrücke am Silvensteinsee. Und wenn ihr noch was entdeckt habt, dann ruft einfach kurz durch oder schickt uns eine WhatsApp-Nachricht oder eine Sprachnachricht. München 4433 4433. Vielen Dank.
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1: Schön, dass ihr mit dabei seid. Der Sommer kommt. Und mit ihm hoffentlich ein Sommermärchen. Morgen Abend unser erstes WM-Spiel mit deutscher Beteiligung. Und was ihr heute alles schon machen könnt, um den Sommer wieder willkommen zu heißen in München und der Region, da habe ich gleich die besten Tipps für euch. Nach Ed Sheeran, Dr. Alban ist mit dabei aus den 90ern. Und jetzt mehr 80er mit Falco, der Kommissar.

0: Ed Sheeran am Samstagnachmittag auf Arabella München. Heute und morgen habt ihr noch die Chance, aufs Giesinger Weinfest zu gehen. Am Candidplatz, da gibt's nicht nur Wein, sondern auch gutes Essen und ganz viel Live-Musik. Das Highlight morgen natürlich die Übertragung des Deutschlandspiels ab 19 Uhr. Der Eintritt fürs Fest ist frei und auch fürs Public Viewing. Und für die einzelnen Weinproben gibt's Tickets ab 31 Euro online. Oder ab zum Strand. In Fürstenfeldbruck feiert ihr heute Mallorca Beach Festival direkt am Puchermeer. Um 17 Uhr geht die Party los mit Ballermann-Musik, Bullriding und natürlich Sangria. Tickets gibt's an der Abendkasse noch für gut 20 Euro. Und mehr Freizeittipps für euer Wochenende findet ihr wie immer in unserem extra großen Veranstaltungskalender auf radioarabella.de.
1: Eure Veranstaltung auf Arabella München? Dann gern anrufen oder WhatsApp schreiben. München 4433 4433.

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3: Das Wetter für München und die ganze Region. 25 Grad an der Theresienwiese, 24 meldet Poing im Landkreis Ebersberg und auch in Landshut sind es 24 Grad. Dazu scheint die Sonne und der Wind weht. Das freut die Surfer an den Seen bei uns. Morgen wird es auch nochmal ganz ähnlich. Am Montag ein Tick kühler und dann gibt der Sommer Vollgas. Ab Mittwoch werden es 30 Grad in München und der Region.
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3: Der zuverlässige Verkehrsservice für München und die Region, A94 München-Passau. Zwischen Feldkirchen-West und Feldkirchen-Ost in beiden Richtungen Gefahr durch Personen auf der Fahrbahn. B2 Mittenwald Richtung Weilheim, bitte Vorsicht, Tunnelfahrchand, die linke Spur blockiert, Gefahr durch ein Pannenfahrzeug. Dann noch die A8 ab Hofoldinger Forst Richtung Salzburg, immer wieder Stau und stockend. A99 Ost Richtung Salzburg, zwischen Kreuz Nord und Aschheim-Ismaning, nach einem Unfall ist hier der Standstreifen blockiert. Dann Kreis Weilheim-Schongau, das ist die Staatsstraße Landsberg. Murnau zwischen der Abzweigung nach Haid und Wessobrunn in beiden Richtungen eine Sperre nach einem Unfall mit LKW. Und am Mittleren Ring immer wieder dichter Verkehr, da dauert es 10 Minuten länger. Jetzt gerade noch reingekommen auf der A96 München Richtung Lindau. Im Tunnel Gräfelfing die linke Spur blockiert, ein Unfall mit mehreren Fahrzeugen. Hier bitte Vorsicht. Die aktuellsten Blitzer in München und der Region im Stadtgebiet Renata-Straße in der 30er-Zone. Im Landkreis Ebersberg, Anzing Richtung Poing. Dann Landkreis Fürstenfeldbruck, B2 in Puch auf der Augsburger Straße, 60er-Zone. Und B307 am Parkplatz vor der Fallerbrücke am Silfensteinsee. Wenn ihr noch was entdeckt habt, ruft kurz durch oder schickt eine WhatsApp-Nachricht an München 4433 4433. Vielen Dank.
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0: mit dem Flashdance-Soundtrack von Irene Cara. What a feeling. Mal schauen, ob wir morgen am Sonntag durch Autokorso-Hupen geweckt werden. Die Türkei spielt ja morgen früh um 6 Uhr unserer Zeit bei der Fußball-WM gegen Australien. Und morgen Abend dann zum ersten Mal Deutschland. Wo schaut ihr eigentlich das Spiel gegen Curaçao? Ist ja zum Glück zu einer humanen deutschen Zeit um 19 Uhr. Und das Wetter passt auch. 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
19: Am Friedensengel in München sind es schon 27 Grad. In Gauting, Landkreis Starnberg 24, das gleiche in Landsberg. Windig ist es, aber sonnig und trocken bleibt es heute auch. Morgen geht es genauso weiter

0: und am Montag ist so ein bisschen der Knick drin, da bleibt so bei gut 20 Grad. Aber danach wird's heiß. Ab Dienstag jeden Tag ein paar Grad mehr. Soweit das Wetter und gleich die Arabella München Nachrichten.
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0: bin Gregor Jussi Moser. Geht jetzt alles ganz schnell in der Suche nach Frieden zwischen den USA und dem Iran? Vermittler Pakistan meldet, mit dem Abschluss eines Abkommens sei voraussichtlich in den nächsten 24 Stunden zu rechnen. Zuvor hatten auch der Iran und die USA davon gesprochen, dass eine Einigung zum Greifen nahe sei. Laut Trump ist unter anderem die Öffnung der Straße von Hormuz geplant. Hohe Spritpreise treffen viele Menschen direkt im Alltag. Laut einer YouGov-Umfrage im Auftrag der Teambank lassen deshalb viele Autofahrerinnen und Fahrer ihr Fahrzeug häufiger stehen. Zoe Tassovali mit den Details.
1: Besonders bei den Jüngeren macht sich das bemerkbar. Mehr als jeder Dritte unter 30 fährt wegen der hohen Spritpreise inzwischen seltener mit dem Auto. Viele sagen außerdem, dass nach Miete, Strom und anderen festen Kosten am Monatsende weniger übrig bleibt als noch vor einem Jahr. Wenn es um politische Entlastungen geht, wünschen sich die meisten niedrigere Steuern. Eine Spritpreisbremse landet auf Platz 2.
0: Ab morgen steht rund um Plattling im niederbayerischen Landkreis Deggendorf der Zugverkehr erstmal still. Die Deutsche Bahn beginnt mit der Sanierung der Strecke zwischen Obertraubling und Passau. Bis Mitte Dezember wird die Strecke komplett neu gemacht. Unter anderem sollen auf etwa 120 Kilometern Gleise erneuert und 8 Bahnhöfe barrierefrei gemacht werden. In der Zwischenzeit fahren als Ersatz für den Regionalverkehr täglich rund 90 Busse auf mehreren Linien. Bei der Fußball-WM in Nordamerika geht's heute Abend für unsere Nachbarn aus der Schweiz los. Um 21 Uhr treffen die Eidgenossen in Santa Clara auf Katar. Wer lange wach bleibt, wird belohnt, denn um 0 Uhr unserer Zeit beginnt das Topspiel zwischen Brasilien und Marokko. Es folgen dann die Partien Haiti gegen Schottland und Australien gegen die Türkei.
2: Der zuverlässige Verkehrsservice für München und die Region. Achtung, auf der B2 in Garmisch-Partenkirchen, Gefahr durch eine Ölspur. A8 ab Hofoldinger Forst Richtung Salzburg, immer wieder Stop and Go. A96 München Richtung Lindau, zwischen Blumenau und München-Freiham Süd, 2 Kilometer Stau, es dauert 20 Minuten länger hier. B307 Miesbach, Bayerisch Zell, zwischen Ortseingang und Lehenweg in beiden Richtungen, eine Sperre nach einem Unfall. Und am Mittleren Ring in München, immer wieder Stop and Go, hier dauert es ungefähr 10 Minuten länger. Länger, wenn ihr unterwegs seid. Die aktuellsten Blitzer in München und der Region: im Stadtgebiet Renata-Straße in der 30er-Zone. Im Landkreis Fürstenfeldbruck auf der B2 in Puch ein Blitzer in der 60er-Zone. Und B307 am Parkplatz vor der Fallerbrücke am Silfensteinsee. Wenn ihr noch was entdeckt habt, einfach kurz durchrufen unter München 4433 4433 oder WhatsApp-Nachricht schicken. Und noch mehr Blitzer findet ihr auch immer in der kostenlosen Arabella München-App.
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2: Und heute am Samstagnachmittag schnell noch ein Leben retten von einem 8-jährigen Jungen aus München. Das geht. Jakob braucht dringend einen Stammzellenspender. Und damit der Richtige gefunden wird, gibt's gleich 2 Typisierungsaktionen dieses Wochenende. Eine heute noch bis 18 Uhr in Untergiesing-Harlaching und morgen dann von 9 bis 12 Uhr bei der DJK-Fasangarten in der Görzer Straße. Schaut vorbei, es könnte sich wirklich lohnen für den Jakob. Alle Infos gibt's auch auf radioarabella.de. Und jetzt mehr 80er mit Tina Turner, Typical Male. Schönes Wochenende.

0: Lost Frequencies. Das ist der Samstagnachmittag auf Arabella München. Ja, heute wird sicher auch wieder viel los sein in den Bergen bei dem strahlenden Wetter. Und immer wieder überschätzt man sich da doch mal schnell auf so einer Berg- oder Wandertour. So ist es auch Arabella München-Hörerin Caro letztes Wochenende ergangen. Auf dem Wendelstein war sie unterwegs, auf einmal ohne Kraft. Zum Glück kam da der Raphael aus Markt Schwaben vorbei. Er hat Caro seinen Stock geliehen, ist mit ihr zusammen doch noch hoch bis auf den Gipfel, hat sie unterstützt, hat sie motiviert. Die Caro war so glücklich und möchte sich jetzt nochmal gerne ganz in Ruhe bei ihrem Retter bedanken.
1: Raphael, wenn du das hörst, das wäre total klasse von dir, wenn du dich

0: bei Arabella München melden könntest. Ich möchte mich nochmal ganz, ganz herzlich bei dir bedanken und ich würde dich zu gerne als Dankeschön auf einen Kaffee einladen. Das wäre ganz toll.
1: Ja, das nenne ich mal mehr Miteinander in und um München. So soll es doch sein. Wenn euch auch jemand einfällt, der oder dem ihr mal ein Danke sagen möchtet, dann schreibt uns oder ruft an. Und Raphael, wenn du auch gerade zuhörst, dann München 4433 4433. Schönes Wochenende, hoffentlich ohne Gefahren.

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3: Das Wetter für München und die ganze Region um 4:30. Am Hauptbahnhof 27 Grad, 25 in Karlsfeld im Landkreis Dachau und auch Augsburg meldet 25 Grad im Moment. Ach, es ist ein richtig angenehmes Wochenende mit viel Sonne, aber nicht zu heiß durch den Wind. Morgen geht's ganz ähnlich weiter, da kann es mal kurz hier und da ein bisschen tröpfeln, aber ansonsten auch schön sonnig. Am Montag dann etwas kühleres Arbeitswetter, aber dann gibt der Sommer so richtig Vollgas. Ab Mittwoch 30 Grad.
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3: Der zuverlässige Verkehrsservice für München und die Region. Wir starten mit den Gefahrenmeldungen. A8 Salzburg Richtung München zwischen Bad Aibling und Irschenberg. Gegenstände auf der Fahrbahn. Hier haben wir auch aktuell 2 Kilometer Stau zwischen Irschenberg und Weyern. Dann A8 Salzburg Richtung München zwischen Rastplatz Seehammersee Ost und Weyern. Eine ungesicherte Unfallstelle. Hier ist die linke Spur blockiert und auch die mittlere Spur. Und Vorsicht auch im Kreis Bad Tölz-Wolfratshausen auf der Staatsstraße München-Bad Tölz zwischen Gildenhof und Bad Tölz. Gefahr durch einen Ast auf der Fahrbahn. Dann A8 ab Hofoldinger Forst Richtung Salzburg. Immer wieder Stop and Go und Stau. Nach dem Stau auf der A96 hat uns der Felix angerufen. Die Nebenstrecken wie die über Gräfelfing-Planegg sind auch überlastet. Also auf der Autobahn bitte bleiben. Aber der Stau hat sich jetzt anscheinend eh aufgelöst. Die A99 Nord Richtung Südwest. Im Aubinger Tunnel ein Pannenfahrzeug, das den Standstreifen blockiert. Bitte Vorsicht. Und B307 Miesbach, Bayerisch Zell, Agatha Ried. Zwischen am Ortseingang und Lehenweg in beiden Richtungen Sperre nach einem Unfall. Einen aktuellen Blitzer haben wir noch aus dem Landkreis Fürstenfeldbruck auf der B2 in Puch, Augsburger Straße in der 60er-Zone steht er. Wenn ihr auch noch was entdeckt habt, ruft kurz durch oder schickt uns eine WhatsApp-Nachricht an München 4433 4433. Vielen Dank.
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Corey Hart, Sunglasses at Night. Gleich mehr 80er mit den Communards und hier sind mehr 90er. OMD, Walking on the Milky Way. Schönen Samstagnachmittag mit Arabella München.

0: Never Can Say Goodbye. Gute Laune am Samstagnachmittag. Vielleicht ächzt und hechelt ihr auch nur, weil ihr heute schon so viel erledigt habt. Wird's Zeit für Entspannung? Dann habe ich einen Tipp für euch, wo ihr euch nämlich ganz gemütlich in einen Liegestuhl reinfläzen könnt, am besten noch mit einem Drink in der Hand. Freunde treffen oder einfach mal kurz relaxen am Neptunbrunnen beim Alten Botanischen Garten. Organisator Chris Lehner.
1: Wir sitzen hier mitten in einem Blumenmeer auf der grünen Wiese. Wir haben Liegestühle. Das ist das, was die Leute machen. Neudeutsch, man chillt halt so ein bisschen. Hier sind einfach die Leute aus der Nachbarschaft. Hier sind sehr lustig immer die Kollegen, die gerade beim Shoppen waren, die ihre riesen Taschen abstellen und einmal mal 5 Minuten hier sich die Füße gerade ausstrecken wollen, ein Bierchen trinken wollen, einmal mal nur sagen, jetzt ist aber auch gut, bevor wir weiterziehen, ist doch besser hier zu warten als im Bahnhofsgebäude.
0: Aber hallo, dazu noch Kulturprogramm auf der Bühne. Alles am Neptunbrunnen, ganz nah beim Stachus. Nicht, dass ihr vorbeilauft. Hier ist der Boss, Bruce Springsteen mit Cover Me. Schönen Samstag mit Arabella München.

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16: In München am Flughafen 25 Grad, das gleiche meldet Puchheim im Landkreis Fürstenfeldbruck. Und bei euch in Ebersberg sind es 24 Grad. Dazu viel Sonne, immer noch Wind, aber im Laufe des Abends lässt der nach und es bleibt trocken heute Abend. In der Nacht Tiefstwerte zwischen 15 und 12 Grad. Morgen dann nochmal ganz ähnlich. Ein paar Tropfen mischen sich vielleicht hier und da mal mit rein, aber nichts Nennenswertes. Und dafür nächste Woche Hochsommer mit 30 Grad. Soweit das Wetter. Und gleich die Arabella München Nachrichten.
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1: Ich bin Gregor Jussi Moser. Nach langem Hin und Her scheint ein Abkommen zwischen den USA und dem Iran in greifbarer Nähe. Mit einer Einigung sei voraussichtlich in den nächsten 24 Stunden zu rechnen, heißt es von Vermittler Pakistan. David Riemer berichtet.
2: Im Gespräch ist im Moment zunächst ein Rahmenabkommen zur Beendigung des Kriegs zwischen dem Iran und den USA. Dieses könnte Ausgangspunkt für vertiefte Verhandlungen innerhalb eines Zeitrahmens von 60 Tagen sein. Laut Trump sieht die Vereinbarung eine Öffnung der für den weltweiten Handel mit Öl, Gas und Dünger wichtigen Straße von Hormuz vor.
1: Eine private Pflegeversicherung abzuschließen soll attraktiver werden. Deshalb will Gesundheitsministerin Wagen, dass gezahlte Beiträge als Vorsorgeaufwand von der Steuer abgesetzt werden können, wie sie den Funke Medien gesagt hat. Sogenannte sonstige Vorsorgeaufwendungen, wie eben etwa eine private Pflegeversicherung, können oft faktisch nicht abgesetzt werden, weil die Beiträge zur gesetzlichen Pflege- und Krankenversicherung meist den Höchstbetrag schon übersteigen. Die Zahl der Straftaten gegen obdachlose Menschen ist letztes Jahr stark gestiegen. Laut Bundesinnenministerium um fast 17% im Vergleich zu 2024. Insgesamt gab es letztes Jahr über 2500 Straftaten gegen Obdachlose. Am häufigsten wurden Menschen in Berlin angegriffen, gefolgt von Bayern und Nordrhein-Westfalen. Und wir schauen zur Fußball-WM in Nordamerika. Für die deutsche Mannschaft hat in Winston-Salem mittlerweile der Tag vor dem Auftaktspiel begonnen. Morgen geht's in Houston gegen Curaçao um 19 Uhr unserer Zeit. Heute steht das Abschlusstraining im WM-Camp in Winston-Salem auf dem Programm. Dann geht am Abend der Flieger nach Texas.
3: Der zuverlässige Verkehrsservice für München und die Region. Vorsicht auf der A9 München-Nürnberg zwischen Garching-Nord und Eching in beiden Richtungen. Personen auf der Fahrbahn. Auf der A8 Salzburg Richtung München sieht's gar nicht gut aus. Zwischen Irschenberg und Weihern eine Sperre nach einem Unfall. Hier ist eine Umleitung eingerichtet und die U32 ist die empfohlene Umleitung. Dann zwischen Bad Aibling und Irschenberg Gefahr durch Gegenstände auf der Fahrbahn. Zwischen Bad Aibling und Weihern 4 Kilometer Stau. Es dauert eine Stunde länger. Und in der Gegenrichtung ab Hofoldinger Forst Richtung Salzburg auch. Immer wieder Stau. Eine Meldung noch vom Kreis Bad Tölz-Wolfratshausen. Die Staatsstraße München Richtung Bad Tölz. Zwischen der Abzweigung nach Beirawies und Bad Tölz eine Sperre nach einem Unfall. Ein Blitzer ist uns noch gemeldet aus dem Landkreis Fürstenfeldbruck. B2 in Puch, Augsburger Straße und zwar in der 60er-Zone. Wenn ihr noch was entdeckt habt, ruft kurz durch unter München 4433 4433 oder schickt auch gerne WhatsApp-Nachricht.
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3: Wow, und was da alles los ist dieses Wochenende in der Stadt. Weinfest in Giesing, Stadttorfest in Schwabing, Open-Air-Kino, Konzerte, Kabarett, Biergärten sowieso und dann auch noch eine riesen Geburtstagsparty von der Stadt selbst. Wir schalten gleich hin zu meinem Kollegen Uli Florl auf die Bühne am Marienplatz. Bloß kein Freizeitstress, bitte. Euch wünsche ich ein richtig schönes Wochenende mit allem, worauf ihr Lust habt. Dazu mehr 90er gleich mit Chesney Hawks und jetzt mehr 80er mit Billy Ocean.

0: richtig gute Sommerlaune. Michael Patrick Kelly mit Beautiful Madness. Ja, das Wetter ist sehr schön, aber ich glaube, dieses Wochenende lohnt es sich trotzdem, in der Stadt zu bleiben, beziehungsweise in die Innenstadt zu kommen. Da wird nämlich gefeiert, was das Zeug hält. 2 Tage lang. Grund: der Stadtgeburtstag. Mit dabei sind auch wir von Arabella München. Kollege Uli Florl moderiert auf dem Marienplatz. Uli!
1: Ja, Vera, es ist einfach sensationell. München feiert und wir feiern mit. Aber sowas von gerade eben, vor ein paar Minuten zu Ende gegangen. Dieter Reiter zusammen mit der Paul Daly Band. Klassiker von den Dire Straits bis Let It Be von den Beatles als große Zugabe. Das war wirklich Gänsehaut pur. Und wir haben ganz viel Tradition auf der einen Seite. Wir haben aber auch ganz viel Party auf der

0: anderen Seite. Wir freuen uns gleich noch auf Treibauf zum Beispiel. Wir freuen uns aber eben auch auf die legendäre Blechblosen, die ab 8:30 hier richtig Gas geben. Die waren schon mal auf dem Stadtgeburtstag und die haben das Ding im Grunde genommen komplett abgerissen. Mit anderen Worten, ich freue mich auf alle, die zu uns kommen und die bei allerbestem Wetter noch mitfeiern.
1: Danke, Uli. Ja, das klingt doch super. Also alle vorbeischauen heute noch bis 22 Uhr. Morgen dann wieder ab 11 Uhr. Auch nochmal den ganzen Tag wird da gefeiert beim Münchner Stadtgeburtstag.

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1: Wir unterbrechen für eine Falschfahrermeldung. Achtung Autofahrer, A8 München-Salzburg zwischen Kreuz Süd und Holzkirchen in beiden Richtungen. Ein Geisterfahrer, bitte nicht überholen. Vorsicht auf beiden Richtungsfahrbahnen. Hier ist ein Motorradfahrer in der falschen Richtung unterwegs. Ich wiederhole nochmal, auf der A8 München-Salzburg zwischen Kreuz Süd und Holzkirchen in beiden Richtungen. Ein Geisterfahrer und zwar ein Motorradfahrer. Bitte Vorsicht, wir melden, wenn die Gefahr vorüber ist, sofort.

0: Parabella München mit Huey Lewis and the News, The Power of Love. Ich wiederhole nochmal die Geisterfahrermeldung. Achtung Autofahrer, A8 München-Salzburg. Zwischen Kreuz Süd und Holzkirchen in beiden Richtungen Gefahr durch einen Geisterfahrer. Hier fährt ein Motorradfahrer in die falsche Richtung. A8 München-Salzburg zwischen Kreuz Süd und Holzkirchen. Bitte nicht überholen, Vorsicht auf beiden Richtungsfahrbahnen. Wir melden sofort, wenn die Gefahr vorüber ist.
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0: Das Wetter für München und die ganze Region. 26 Grad messen wir noch an der Allianz Arena in München. 24 meldet Gilching im Landkreis Starnberg. 25 in Schondorf am Ammersee. Es bleibt trocken heute Abend und der Wind lässt dann auch mal nach. Tiefstwerte in der Nacht zwischen 12 und 15 Grad. Morgen wird es nochmal ganz ähnlich wie heute. Es kann hier und da mal kurz regnen, aber wirklich nur kurz. Und ab Dienstag rollt dann eine Hitzewelle auf uns zu.
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0: Der zuverlässige Verkehrsservice für München und die Region. Bitte Vorsicht, wir haben immer noch die Geisterfahrermeldung von der A8 München-Salzburg. Zwischen Kreuz Süd und Holzkirchen in beiden Richtungen. Achtung, ein Geisterfahrer und zwar ein Motorradfahrer. Nicht überholen, Vorsicht auf beiden Richtungsfahrbahnen. Wir melden, wenn die Gefahr vorüber ist, auf der A8 München-Salzburg zwischen Kreuz Süd und Holzkirchen.

0: der Geisterfahrer. Dann A8 Stuttgart Richtung München. Zwischen Kreuz West und der Überleitung zur A99 Gegenstände auf der Fahrbahn. Hier liegen mehrere Spanngurte. Die A8 Salzburg Richtung München zwischen Irschenberg und Weihern. Eine Sperre nach einem Unfall. Hier ist eine Umleitung eingerichtet. Die A8 Salzburg Richtung München nochmal. Zwischen Bad Aibling und Weihern 4 Kilometer Stau. Es dauert eine Stunde länger. Und A8 München Richtung Stuttgart noch. Zwischen Dachau, Fürstenfeldbruck und Sulzemoos ein Pannenfahrzeug. A93 Rosenheim Kiefersfelden zwischen Reichenhardt und Oberaudorf in beiden Richtungen Personen auf der Fahrbahn. Und letzte Meldung, Kreis Bad Tölz-Wolfratshausen zwischen der Abzweigung nach Beirawies und Bad Tölz ein Unfall und hier eine Sperre deswegen. Aktuell gibt's keine Blitzer. Oder habt ihr doch was entdeckt? Dann ruft uns einfach kurz an oder schickt eine WhatsApp-Nachricht an München 4433 4433. Dankeschön.
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München. Leider gibt es immer noch keine Entwarnung, deswegen wiederhole ich nochmal die Geisterfahrermeldung. A8 München, Salzburg zwischen Kreuz Süd und Holzkirchen. In beiden Richtungen immer noch Gefahr durch einen Geisterfahrer. Bitte nicht überholen, Vorsicht auf beiden Richtungsfahrbahnen. Ein Motorradfahrer fährt hier in die Gegenrichtung. In dieser Sekunde sieht's aus, als wäre die Meldung aufgehoben. Okay, die Gefahr besteht nicht mehr. Ihr habt wieder freie Fahrt. Kommt gut

0: Bayern München am Samstag. Wo ist sie denn schon wieder, meine Brille? Geht's euch auch öfter so? Und was macht ihr dann? Klar suchen, aber vielleicht ja auch beten. So mancher wendet sich für Hilfe an den Schlampball-Toni. Das ist der heilige Antonius und der hat heute Gedenktag. Wusstet ihr's? Aber auch sonst haben wir ja oft Glück und das Verlorene gibt's zurück. Zum Beispiel im Fundbüro am Flughafen. Hier gibt's manchmal sogar mehr als nur den verlorenen Schlüssel zurück. Leiter Josef Rankel.
1: Weil wir den Leuten den Glauben geben, dass es so viel ehrliche Finder gibt, die tatsächlich die Gegenstände zurückgeben und viele stehen da und haben gesagt, ich hätte es nie geglaubt, dass das abgegeben wird. Es gibt doch noch ehrliche Menschen und dann, muss man sagen, hat man gesehen, dass sie wieder an was glauben.
0: Das tut dann immer gut, wenn wir das erfahren, dass es so viel Ehrlichkeit und nette Menschen gibt. Im Fundbüro am Flughafen, da wird wirklich alles abgegeben, vom Airbag bis zur Kettensäge. Sogar ein Goldfisch hat es mal bis zu Josef Rankel geschafft. Zum Glück ist der Kopf angewachsen, hat meine Mama einmal zu mir gesagt. Hier sind Men Without Hats. Schon mit Köpfen, aber ohne Hüte.

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17: In München im Deutschen Museum 25 Grad noch. Das gleiche in Maisach, Landkreis Fürstenfeldbruck. 26 meldet sogar Pfaffenhofen an der Ilm. Heute Abend bleibt es trocken. Der Wind lässt dann auch mal nach. In der Nacht Tiefstwerte zwischen 15 und 12 Grad. Morgen am Sonntag nochmal ganz ähnlich wie heute. Hier und da kann es mal ein paar kleine Schauer geben, die sich mit reinmischen. Aber meist bleibt es trocken. Am Montag dann ein Sonne-Wolken-Mix bei 20 Grad und dann kommt der Hochsommer. Ab Dienstag wird es von Tag zu Tag heißer in München und der Region. Soweit das Wetter und gleich die Arabella München Nachrichten.
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19: Ich bin Gregor Jusse Moser. SPD-Chefin Baas pocht darauf, dass es bei geplanten Steuerreformen gerecht zugeht. Für manche heiße Reform einfach nur kürzen, streichen, sparen, sagte Baas bei einer Delegiertenkonferenz der nordrhein-westfälischen SPD in Düsseldorf. Das Land brauche aber auch Impulse für die Wirtschaft und mehr Gerechtigkeit. Mehr von Lea Matschulat.
20: Bei einer Steuerreform müssten Arbeiter, Familien und Pflegende entlastet werden, sagt SPD-Chefin Baas. Und das bedeutet wiederum, dass auch andere einen Beitrag leisten müssten. Gemeint ist damit die schon vielfach diskutierte höhere Besteuerung derjenigen, die, wie Baas es formuliert, sehr, sehr viel in diesem Land verdienen.
19: Geht jetzt alles ganz schnell in der Suche nach Frieden zwischen den USA und dem Iran? Vermittler Pakistan meldet, mit dem Abschluss eines Abkommens sei voraussichtlich in den nächsten 24 Stunden zu rechnen. Zuvor hatten auch der Iran und die USA davon gesprochen, dass eine Einigung zum Greifen nahe sei. Laut Präsident Trump ist unter anderem die Öffnung der Straße von Hormuz geplant. Bayern erinnert an diesem Wochenende an seinen Märchenkönig Ludwig II., genau 140 Jahre nach seinem rätselhaften Tod. In München hat Ministerpräsident Söder heute eine neue

0: Ludwig-Skulptur enthüllt. Am Starnberger See, in dem Ludwig ums Leben kam, gibt es morgen einen Gedenkgottesdienst und es öffnet eine Dauerausstellung. Fünfmal hat Brasilien die Fußball-WM bisher gewonnen. Bald greift der Rekordweltmeister auch ins Geschehen in Nordamerika ein. Um Mitternacht trifft Brasilien auf Marokko. Schon um 21 Uhr spielt unser Nachbar Schweiz gegen Katar. Deutschland startet dann morgen um 19 Uhr ins Turnier gegen WM-Neuling Curaçao.
1: Der zuverlässige Verkehrsservice für München und die Region. A8 Salzburg Richtung München zwischen Rosenheim West und Weyern immer noch 7 Kilometer Stau. Es dauert eine Stunde länger. Bitte Geduld. A8 München Richtung Stuttgart zwischen Dachau-Fürstenfeldbruck und Sulzimus. Vorsicht, ein Pannenfahrzeug hier. A93 Rosenheim-Kiefersfelden zwischen Reichenhardt und Oberaudorf in beiden Richtungen Gefahr durch Personen auf der Fahrbahn. Und Flughafentangente Richtung Erding. Ein Unfall auf Höhe Wörth. Hier bitte Vorsicht. Vielen Dank, Uli, fürs Melden. Die aktuellsten Blitzer in München und der Region kommt von der Verena. Vielen Dank für den Anruf oder für die Nachricht. Im Landkreis Ebersberg in Anzing wird kurz vor der Esso-Tankstelle geblitzt. Wenn ihr auch noch was entdeckt habt, ruft kurz durch oder schickt eine WhatsApp-Nachricht unter München 4433 4433. Vielen Dank.
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1: Und gleich mit The Weeknd, kanadischer Sänger, der in 2 Wochen an gleich 3 Abenden nacheinander die Allianz Arena füllt. Alle Konzerttermine ausverkauft. Der Wahnsinn, oder? Gleich ist er bei uns mit Dancing in the Flames. Vorher mehr 90er mit Ace of Base und mehr 80er jetzt mit Alphaville. Sounds like a Melody. Schönen Samstagabend mit Arabella München.

Der Mann, der dreimal nacheinander die Allianz Arena füllen wird. The Weeknd. In 2 Wochen ist es soweit, dann kommt er nach München. Morgen mit dem Auto unterwegs? Dann bitte auf jeden Fall mehr Zeit einplanen. In München ist nämlich wieder Radsternfahrt. Das heißt, tausende Radfahrer aus allen Richtungen kommen da zu uns nach München gefahren. Aus Grafing zum Beispiel, aus Tutzing, aus Freising, aber auch aus Rosenheim oder sogar aus Augsburg. Das Ziel, der Königsplatz, so gegen 15.30 Uhr. Auch unser OB Krause ist mit dabei. Den ganzen Tag gibt es dann immer wieder Straßensperrungen. Vormittags und mittags rum in der Region, am Nachmittag dann auch in München, zum Beispiel am Mittleren Ring. Also wenn es geht, morgen nicht mit dem Auto durch die Stadt. Und wenn ihr es nicht vermeiden könnt, dann einfach kurz vorher die Verkehrslage checken. Oder Radio Arabella hören. Die genaue Route gibt's auch auf unserer Homepage auf radioarabella.de.

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9: 7 ist es, das Wetter für München und die ganze Region. 26 Grad sind es noch am Sendlinger Tor in München, 25 in Poing im Landkreis Ebersberg und 24 in Tutzing. Heute Abend bleibt es trocken, Tiefstwerte in der Nacht zwischen 15 und 12 Grad. Morgen geht es dann ganz ähnlich weiter wie heute. Am Montag ein bisschen kühler, aber ab Dienstag dann, da wird es täglich heißer.
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9: Der zuverlässige Verkehrsservice für München und die Region. In Richtung Süden, Vorsicht am mittleren Ring, in Höhe Luise-Kieselbach-Tunnel ist die linke Spur blockiert, Gefahr durch ein Pannenfahrzeug. A8 München Richtung Stuttgart zwischen Dachau-Fürstenfeldbruck und Sulzemoos ebenfalls ein kaputtes Auto. A93 Rosenheim-Kiefersfelden zwischen Reichenhardt und Oberaudorf in beiden Richtungen Personen auf der Fahrbahn. Und am mittleren Ring zwischen Otto-Brunner Straße und Schlüsselbergstraße sehr dichter Verkehr, deswegen dauert es circa 10 Minuten länger. Die aktuellsten Blitze.

0: München und der Region. Landkreis Fürstenfeldbruck wird beidseitig in Bruckhof geblitzt. Danke, Angie, fürs Melden. Und im Landkreis Ebersberg in Anzing, kurz vor der Esso-Tankstelle. Wenn ihr auch noch was entdeckt habt, gibt's uns durch. Gerne am Telefon oder per WhatsApp an München 4433 4433. Vielen Dank.
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Gleich mehr 80er mit Real Life, Send Me an Angel und mehr 90er mit Savage Garden, Truly, Madly, Deeply. Und wohin morgen mit den Vierbeinern? Da habe ich einen Tipp für euch, in die Bavaria Filmstadt. Da ist nämlich Dog Day morgen. Das heißt, da gibt's alles, was Hunde und ihre Frauchen oder Herrchen so brauchen im Alltag. Aber es gibt auch ganz viele Vorführungen, Tipps von Hundetrainern zum Beispiel und unter anderem auch ein Casting, dass euer Hund vielleicht zum Filmhund wird. Das Ganze morgen zwischen 10 und 16 Uhr in der Bavaria Filmstadt. Schönen Samstag!

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15: Immer noch 26 Grad im Münchner Marienplatz, 24 in Gauting im Landkreis Starnberg und auch 24 in Landsberg aktuell noch. Heute Nacht Tiefstwerte zwischen 15 und 12 Grad. Morgen wird es nochmal ganz ähnlich. Ein paar Tropfen mischen sich vielleicht hier und da mal mit rein, aber nichts Großes. Dafür nächste Woche dann Hochsommer mit bis zu 30 Grad. Soweit das Wetter und jetzt die Arabella München Nachrichten.
16: Es ist 19 Uhr. Ich bin Gregor Jose Moser. Schwerer Verkehrsunfall im Landkreis Altötting. Dabei ist eine dreiköpfige Familie aus München ums Leben gekommen, wie das Polizeipräsidium Rosenheim mitteilte. Bei den Toten handelt es sich demnach um einen 46-jährigen Vater, eine 44-jährige Mutter und ihr zweijähriges Kind. Ihr Auto stieß auf der B12 zwischen Stammhamm und Marktl frontal mit einem Sattelschlepper zusammen. Warum, ist noch unklar. Nach langem Hin und Her scheint ein Abkommen zwischen den USA und dem Iran in greifbarer Nähe. Mit einer Einigung sei voraussichtlich in den nächsten 24 Stunden zu rechnen, heißt es von Vermittler Pakistan. David Riemer berichtet.
17: Im Gespräch ist im Moment zunächst ein Rahmenabkommen zur Beendigung des Kriegs zwischen dem Iran und den USA. Dieses könnte Ausgangspunkt für vertiefte Verhandlungen innerhalb eines Zeitrahmens von 60 Tagen sein. Laut Trump sieht die Vereinbarung eine Öffnung der für den weltweiten Handel mit Öl, Gas und Dünger wichtigen Straße von Hormuz vor.
16: Über Sklaverei oder den menschengemachten Klimawandel würde die US-Regierung unter Trump wohl lieber schweigen. Dieses Jahr sind mehrere Ausstellungsstücke und Infotafeln zu diesen Themen an öffentlichen Plätzen und in Nationalparks entfernt worden. Die müssen jetzt aber nach einem Gerichtsbeschluss wieder aufgestellt werden. Rund 3 Monate vor den Landtagswahlen in Mecklenburg-Vorpommern, Berlin und Sachsen-Anhalt haben CDU-Politiker vor einer Zusammenarbeit mit der AfD gewarnt. Der Vorsitzende des Arbeitnehmerflügels

0: der Partei Radke, sagte der Frankfurter Allgemeinen Sonntagszeitung. In dem Moment, in dem die CDU der AfD die Hand reiche, sei sie kaputt. Nordrhein-Westfalens Innenminister Reul bezeichnete die AfD als die größte Gefahr für die Demokratie. Wir schauen auf die Fußball-WM in Nordamerika. Um 21 Uhr unserer Zeit startet die Schweiz gegen Katar ins Turnier. Morgen erwarten uns dann 5 Spiele. Um Mitternacht trifft Rekordweltmeister Brasilien auf Marokko. Um 3 Uhr Haiti auf Schottland. Um 6 Uhr Australien auf die Türkei. Um 19 Uhr dann Deutschland auf WM-Neuling Curaçao. Und zu guter Letzt spielen um 22 Uhr die Niederlande gegen Japan.
1: Der zuverlässige Verkehrsservice für München und die Region. Nur noch eine Meldung. A93 Rosenheim-Kiefersfelden zwischen Reichenhardt und Oberaudorf in beiden Richtungen. Immer noch Gefahr durch Personen auf der Fahrbahn. Die aktuellsten Blitze in München und der Region. Im Landkreis Fürstenfeldbruck beidseitig in Bruckhof. Und im Landkreis Ebersberg wird in Anzing kurz vor der Esso-Tankstelle geblitzt. Wenn ihr auch noch was entdeckt habt, ruft kurz an oder schickt uns eine WhatsApp-Nachricht an München 4433 4433. Vielen Dank schon mal.
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1: Und egal ob im Biergarten, am See oder beim Münchner Stadtgeburtstag oder einfach auf Balkonien, egal wo ihr euren Samstagabend genießt, wir sind bei euch, begleiten euch mit mehr 80ern und mehr 90ern für die gute Wochenendlaune. Gleich mit dabei Shania Twain und hier sind Queen. 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

Alex Warren mit Eternity am Samstagabend. 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
4: Das Wetter für München und die ganze Region am Samstagabend. 7:30 haben wir es. In München sind es immer noch 25 Grad am Gärtnerplatz. Traumhaft zum Draußensitzen. 24 Grad meldet Gilching im Landkreis Starnberg. Auch in Erding sind es 24. Ja, heute Nacht Tiefstwerte zwischen 5 und 12 Grad. Es bleibt trocken. Morgen wird es ähnlich wie heute. Da kann es aber mal kurz so ein paar Tropfen regnen hier und da. Viel kommt nicht runter. Am Montag bisschen kühler, so 20 bis maximal 22 Grad. Und ab Dienstag gibt der Sommer Vollgas. Es rollt die reinste Hitzewelle auf uns zu. Mit 30 Grad schon ab Mittwoch.
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4: Der zuverlässige Verkehrsservice. Im Moment ohne Störungsmeldungen. Kommt gut und sicher an.

0: ein Blitzer aus dem Landkreis Ebersberg in Anzing, kurz vor der Esso-Tankstelle. Und wenn ihr auch noch was entdeckt habt, dann ruft kurz durch unter München 4433 4433 oder schickt einfach eine WhatsApp-Nachricht. Vielen Dank.
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Bruce Springsteen, I'm on fire. Ganz relaxed geht's in den Samstagabend rein. Was alles los ist in München dieses Wochenende? Der Wahnsinn. Stadtgeburtstag, Stadttorfest in Schwabing, Weinfest in Giesing. Und nächste Woche wird's kein bisschen ruhiger. Da geht's gleich wieder weiter mit vielen Veranstaltungen. Zum Beispiel startet ja das Tollwood. Und am Dienstag wird 10 Jahre ADAC-Stiftung gefeiert. Dafür verwandelt sich der Rainer-Werner-Fassbender-Platz an der Donnersberger Brücke in eine riesen Mitmachmeile. Mit dabei ist zum Beispiel der ADAC-Rettungshubschrauber mit Luftrettungsteam. Dann ein Höhlenrettungseinsatzfahrzeug von der BRK Bergwacht. Es gibt eine Teddy-Klinik, da können die kleinsten Besucher mal ihre Kuscheltiere verarzten lassen. Oder auch einen Reanimationswettkampf an Übungspuppen und vieles mehr. Das Ganze kostenlos, einfach vorbeischauen am Dienstag zwischen 16 und 19 Uhr. Rainer-Werner-Fassbender-Platz in München. Schönen Samstagabend!

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3: Die Sonne ist zurück in Bayern und beschert uns ein angenehmes Wochenende mit Werten gut über 20 Grad, trotz einiger Wolken. Jetzt am Abend und in der Nacht ist es meist nur locker bewölkt. Die Temperaturen gehen zurück auf 15 bis 8 Grad. Morgen und am Montag bekommen wir Wolken, Sonne und im Osten ganz vereinzelte Schauer. Die Temperaturen gehen etwas zurück auf 20 Grad im Schnitt. Im Laufe der Woche kommt dann der Hochsommer mit um und über 30 Grad.
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3: Es ist 20 Uhr. Ich bin Gregor Jusse Moser. Das Auto einfach mal stehen lassen. Das macht einer YouGov-Umfrage zufolge mittlerweile jeder dritte Autofahrer häufiger mal wegen der Spritpreise. Lea Matschulatz berichtet.
4: Gefragt, wo sie am ehesten 100 Euro pro Monat einsparen würden, antwortet jeder Fünfte beim Kraftstoff und bei der Kfz-Versicherung. Den Wagen stehen lassen würden der YouGov-Umfrage im Auftrag der Teambank zufolge fast ein Drittel der Menschen. Bei denen, die noch nicht 30 sind, sind es sogar 35%. Für viele Verbraucher ist der Tankrabatt, den die Bundesregierung aufgelegt hat, eine kleine Erleichterung. Die Maßnahme endet jedoch mit Ablauf des Monats.
3: So nah an einer Einigung wie noch nie sind die Kriegsparteien Iran und USA dem iranischen Außenamtssprecher Bahai zufolge. Es sei daher sehr wahrscheinlich, dass eine Absichtserklärung für ein Friedensabkommen in den nächsten Tagen finalisiert werde, sagte er laut der iranischen Nachrichtenagentur IRNA. US-Präsident Trump teilte kürzlich sogar mit, die Unterzeichnung der Vereinbarung sei für morgen geplant. Die Zahl der Straftaten gegen obdachlose Menschen ist letztes Jahr stark gestiegen. Laut Bundesinnenministerium um fast 17% im Vergleich zu 2024. Insgesamt gab es damit 2025 über 2500 Straftaten gegen Obdachlose. Am häufigsten wurden Menschen in Berlin angegriffen, gefolgt von Bayern und Nordrhein-Westfalen. Bayerns kleinste Gemeinde wählt morgen erneut einen Bürgermeister. In Chiemsee war die Wahl im März gescheitert, weil der einzige Kandidat in der Inselgemeinde keine Mehrheit bekam. Viele Wähler hatten einfach andere Namen auf den Stimmzettel geschrieben. Auch diesmal tritt nur ein Kandidat.

0: Kandidat an. Die Gemeinde hat rund 170 Einwohner, etwa 140 sind wahlberechtigt. Und noch der Blick zur Fußball-WM in Nordamerika. Um 21 Uhr unserer Zeit starten unsere Nachbarn aus der Schweiz gegen Katar ins Turnier. Um Mitternacht trifft dann Rekordweltmeister Brasilien auf Marokko. Um 6 Uhr morgens spielt die Türkei gegen Australien. Deutschland bestreitet sein erstes Gruppenspiel morgen um 19 Uhr gegen Curaçao. Es ist jetzt kurz nach 8.
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0: Hallo auf die Straßen. Wir schauen auf die B2 Mittlerer Ring zwischen Ottobrunner Straße und Schlüsselbergstraße. 1 Kilometer Stau, es dauert etwa 20 Minuten länger. Gute Fahrt.
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2: Schönen Abend, hier ist Sebastian Impekhofen. Die Hälfte des Wochenendes ist schon geschafft. Heute nur wergeln, einkaufen, putzen. Jetzt beginnt dann der gemütliche Teil. Und wir sind natürlich bei euch hier auf Arabella.

Der Samstag auf Arabella. Schön, dass ihr bei uns seid. Es ist Halbzeit vom Wochenende, heißt ein gutes Stück ist schon rum, aber wir haben ja noch genauso viel vor uns. Und das ist das Positive, auf das wir uns konzentrieren. Morgen am besten genießen, ganz entspannt, vielleicht einen Besuch bei der Familie, ein tolles Mittagessen oder auch einen Ausflug machen in die Berge an den See oder auf eins der Volksfeste. Ist ja einiges los bei uns. Was da los ist, seht ihr in unserem Veranstaltungskalender und die besten Tipps sind dann natürlich auch dabei für euer Wochenende. Alles auf unserer Website oder in der kostenlosen Arabella-App.

0: Endlich lassen uns die warmen Temperaturen wieder die Natur genießen. Doch fast überall draußen lauern Zecken, die das gefährliche FSME-Virus übertragen können. Und das inzwischen in immer mehr Gebieten hierzulande, erklärt Zeckenexperte Professor Dr. Jochen Süß.
1: Das Risiko breitet sich seit Jahren weiter nach Norden aus. Es gibt inzwischen in Deutschland 185 Stadt- und Landkreise, die FSME-Risikogebiete sind, also fast die Hälfte des Landes.
0: Das Virus befällt die Hirnhäute und das zentrale Nervensystem. Und es gibt keine Medikamente dagegen.
1: Und wenn die Krankheit ausbricht, kann es zu schweren neurologischen Erkrankungen kommen. In seltenen Fällen kommt es sogar zu Todesfällen. Und besonders tückisch ist, dass das Virus bereits beim ersten Stich infektiös sein kann.
0: Den zuverlässigsten Schutz gegen die FSME bietet laut Robert-Koch-Institut die FSME-Impfung.
1: Sie wird von der Ständigen Impfkommission allen Menschen empfohlen, die in einem Risikogebiet leben und ein solches einreisen und dort entsprechende Zeckenkontakte haben. In diesen Fällen übernehmen auch die gesetzlichen Krankenkassen die Kosten.
0: Eine Übersicht aller FSME-Risikogebiete und mehr Infos gibt's unter zecken.de.
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3: Die Sonne ist zurück in Bayern und beschert uns ein angenehmes Wochenende mit Werten gut über 20 Grad, trotz einiger Wolken. Jetzt am Abend und in der Nacht ist es meist nur locker bewölkt. Die Temperaturen gehen zurück auf 15 bis 8 Grad. Morgen und am Montag bekommen wir Wolken, Sonne und im Osten ganz vereinzelte Schauer. Die Temperaturen gehen etwas zurück auf 20 Grad im Schnitt. Im Laufe der Woche kommt dann der Hochsommer mit um und über 30 Grad.
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3: Ich bin Gregor Jose Moser. Das Auto einfach mal stehen lassen. Das macht einer YouGov-Umfrage zufolge mittlerweile jeder dritte Autofahrer häufiger mal wegen der Spritpreise. Lea Matschulatz berichtet.
4: Gefragt, wo sie am ehesten 100 Euro pro Monat einsparen würden, antwortet jeder Fünfte beim Kraftstoff und bei der Kfz-Versicherung. Den Wagen stehen lassen würden der YouGov-Umfrage im Auftrag der Teambank zufolge fast ein Drittel der Menschen. Bei denen, die noch nicht 30 sind, sind es sogar 35%. Für viele Verbraucher ist der Tankrabatt, den die Bundesregierung aufgelegt hat, eine kleine Erleichterung. Die Maßnahme endet jedoch mit

0: des Monats.
1: Bayerns kleinste Gemeinde wählt morgen erneut einen Bürgermeister. In Chiemsee war die Wahl im März gescheitert, weil der einzige Kandidat in der Inselgemeinde keine Mehrheit bekam. Viele Wähler hatten einfach andere Namen auf den Stimmzettel geschrieben. Auch diesmal tritt nur ein Kandidat an. Die Gemeinde hat rund 170 Einwohner, etwa 140 sind wahlberechtigt.
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1: Das Wetter für München und die ganze Region.
2: In der Nacht ist es meist nur locker bewölkt über Bayern. Die Temperaturen gehen zurück auf 15 bis 8 Grad. Morgen bekommen wir Wolken, Sonne und im Osten ganz vereinzelte Schauer. Die Höchstwerte erreichen 16 Grad im Hoferland und bis zu 25 Grad im Allgäu. Im Laufe der Woche kommt dann der Hochsommer mit um und über 30 Grad ab Mittwoch.
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2: Es ist 21 Uhr. Ich bin Gregor Jussi Moser. SPD-Chefin Baas pocht darauf, dass es bei geplanten Steuerreformen gerecht zugeht. Für manche heiße Reform einfach nur kürzen, streichen, sparen, sagte Baas bei einer Delegiertenkonferenz der nordrhein-westfälischen SPD in Düsseldorf. Das Land brauche aber auch Impulse für die Wirtschaft und mehr Gerechtigkeit. Mehr von Lea Matschulatz.
3: Bei einer Steuerreform müssten Arbeiter, Familien und Pflegende entlastet werden, sagt SPD-Chefin Baas. Und das bedeutet wiederum, dass auch andere einen Beitrag leisten müssten. Gemeint ist damit die schon vielfach diskutierte höhere Besteuerung derjenigen, die, wie Baas es formuliert, sehr, sehr viel in diesem Land verdienen.
2: US-Präsident Trump hat für morgen die Unterzeichnung eines Friedensvertrags mit dem Iran angekündigt. Sofort danach werde die Straße von Hormuz geöffnet sein, betonte Trump in seinem Online-Dienst. Er widersprach damit iranischen Angaben, wonach erst in den kommenden Tagen mit einer Einigung zu rechnen sei. Schwerer Verkehrsunfall im Landkreis Altötting. Dabei ist eine dreiköpfige Familie aus München ums Leben gekommen, wie das Polizeipräsidium Rosenheim mitteilte. Bei den Toten handelt es sich demnach um einen 46-jährigen Vater, eine 44-jährige Mutter und ihr zweijähriges Kind. Ihr Auto stieß auf der B12 zwischen Stammhamm und Marktl frontal mit einem Sattelschlepper zusammen. Warum, ist noch unklar. Eine private Pflegeversicherung abzuschließen soll attraktiver werden. Deshalb will Gesundheitsministerin Waken, dass gezahlte Beiträge als Vorsorgeaufwand von der Steuer abgesetzt werden können, wie sie den Funke Medien gesagt hat. Sogenannte sonstige Vorsorgeaufwendungen, wie eben etwa eine private Pflegeversicherung, können oft faktisch nicht abgesetzt werden, weil die Beiträge zur gesetzlichen Pflege- und Krankenversicherung meist den Höchstbetrag schon übersteigen. Die Europäische Union treibt die Aufnahme der Ukraine und Moldaus voran. Die Botschafter der 27 Mitgliedstaaten haben sich darauf geeinigt, die nächste Phase der Beitrittsgespräche mit beiden Ländern einzuleiten. Die erste Verhandlungsrunde soll am Montag beginnen. Das ist jetzt möglich, weil die neue Regierung in Ungarn das nicht blockiert, anders als unter Orbán. Es ist jetzt kurz nach 9.
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2: Hallo auf die Straßen, und da ist aktuell alles ruhig soweit und liegen keine Meldungen.

0: Vor. Gute Fahrt.
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2: Einen wunderschönen Abend, hier ist Sebastian Impikhofen. Der Samstag, ja, der geht langsam Richtung Ende, da geht da meistens ja die Schere ein bisschen auseinander. Die einen machen sich jetzt noch fertig, um auszugehen, die anderen, die kuscheln sich lieber ein bisschen gemütlich auf der Couch ein und die ganz anderen, die dürfen wir natürlich nicht vergessen, und zwar die, die jetzt noch die Stellung halten. Vielen lieben Dank, dass es euch gibt, liebe Grüße an euch, aber egal wo ihr seid, wir sind natürlich bei euch allen. Wir begleiten euch hier durch die Nacht auf Arabella.

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1: An alle Malle-Urlauber, könnte sein, dass ihr bald zu Fuß geht, wobei das wahrscheinlich nicht schadet, so am Ballermann.
2: Das ist allerdings wahr. Aber natürlich hat Mallorca ja noch so ein, zwei andere schöne Fleckchen zu bieten als dem Ballermann. Eine wunderschöne Insel und genau die schauen sich viele gerne mit dem Leihwagen an. Und genau das wird ab dem kommenden Jahr vielleicht gar nicht mehr so leicht. Ab dann soll nämlich ein Autolimit auf Malle gelten.
1: Ja, seit Ewigkeiten wird das diskutiert. Jetzt soll das Parlament einen Antrag im Eilverfahren behandeln. Das berichten zumindest örtliche Medien. Die Parteien sind sich einig, das Ziel ab 2027 soll die Zahl von außerhalb kommenden Autos begrenzt werden. Betroffen sind dann eben auch Mietautos.
2: Der Grund: zu viel Verkehr und Belastungen für Umwelt und Lebensqualität. Damit soll dann Schluss sein. Neu ist das übrigens nicht. Auf Formentera oder auch Ibiza gibt es schon ähnliche Regeln.
1: Und ich sehe da überhaupt kein Problem mehr. Die Deutschen stehen dann einfach morgens um 4 auf und legen ihr Handtuch auf den Schalter der Autovermietung.
2: Ja, genau.
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0: das Wetter für München und die ganze Region.
1: In der Nacht ist es meist nur locker bewölkt über Bayern. Die Temperaturen gehen zurück auf 15 bis 8 Grad. Morgen bekommen wir Wolken, Sonne und im Osten ganz vereinzelte Schauer. Die Höchstwerte erreichen 16 Grad im Hoferland und bis zu 25 Grad im Allgäu. Im Laufe der Woche kommt dann der Hochsommer mit um und über 30 Grad ab Mittwoch.
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1: Ich bin Gregor Jose Moser. SPD-Chefin Baas pocht darauf, dass es bei geplanten Steuerreformen gerecht zugeht. Für manche heiße Reform einfach nur kürzen, streichen, sparen, sagte Baas bei einer Delegiertenkonferenz der nordrhein-westfälischen SPD in Düsseldorf. Das Land brauche aber auch Impulse für die Wirtschaft und mehr Gerechtigkeit. Mehr von Lea Matschulat.
2: Bei einer Steuerreform müssten Arbeiter, Familien und Pflegende entlastet werden, sagt SPD-Chefin Baas. Und das bedeutet wiederum, dass auch andere einen Beitrag leisten müssten. Gemeint ist damit die schon vielfach diskutierte höhere Besteuerung derjenigen, die, wie Baas es formuliert, sehr, sehr viel in diesem Land verdienen.
1: Schwerer Verkehrsunfall im Landkreis Altötting. Dabei ist eine dreiköpfige Familie aus München ums Leben gekommen, wie das Polizeipräsidium Rosenheim mitteilte. Bei den Toten handelt es sich demnach um einen 46-jährigen Vater, eine 44-jährige Mutter und ihr zweijähriges Kind. Ihr Auto stieß auf der B12 zwischen Stammham und Marktl frontal mit einem Sattelschlepper zusammen. Warum, ist noch unklar.
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1: Das Wetter für München und die ganze Region.
2: In der Nacht ist es meist nur locker bewölkt. Die Temperaturen gehen bis in der Früh runter auf 15 bis 8 Grad. Morgen am Sonntag bekommen wir Wolken, Sonne und im Osten ganz vereinzelte Schauer. Die Höchstwerte erreichen 16 Grad im Hoferland und bis zu 25 Grad im Allgäu. Im Laufe der kommenden Woche kommt dann der Hochsommer mit um und über 30 Grad ab Mittwoch.
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2: Es ist 22 Uhr, ich bin Hendrik Daum. Ein Friedensvertrag mit dem Iran soll laut US-Präsident Trump bereits morgen unterzeichnet werden. Gleich im Anschluss werde die Straße von Hormuz geöffnet sein, das hat Trump in seinem Online-Dienst angekündigt. Vom Iran heißt es dagegen, mit einer Einigung sei erst in den kommenden Tagen zu rechnen. Das Rahmenabkommen soll eine Basis für weitere Gespräche bieten, etwa über das iranische Atomprogramm. Das Auto einfach mal stehen lassen, das macht einer YouGov-Umfrage zufolge mittlerweile jeder dritte Autofahrer häufiger mal wegen der Spritpreise, wie Lea Matschulat berichtet.
3: Gefragt, wo sie am ehesten 100 Euro pro Monat einsparen würden, antwortet jeder Fünfte beim Kraftstoff und bei der Kfz-Versicherung. Den Wagen stehen lassen würden der YouGov-Umfrage im Auftrag der Teambank zufolge fast ein Drittel der Menschen. Bei denen, die noch nicht 30 sind, sind es sogar 35%. Für viele Verbraucher ist der Tankrabatt, den die Bundesregierung aufgelegt hat, eine kleine Erleichterung. Die Maßnahme endet jedoch mit Ablauf des Monats.
2: Rund 3 Monate vor den Landtagswahlen in Mecklenburg-Vorpommern, Berlin und Sachsen-Anhalt haben CDU-Politiker vor einer Zusammenarbeit mit der AfD gewarnt. Der Vorsitzende des Arbeitnehmerflügels der Partei Radke sagte der Frankfurter Allgemeinen Sonntagszeitung, in dem Moment, in dem die CDU der AfD die Hand reiche, sei sie kaputt. Nordrhein-Westfalens Innenminister Reul bezeichnete die AfD als die so wörtlich größte Gefahr für die Demokratie. Bayerns kleinste Gemeinde wählt morgen erneut einen Bürgermeister. In Chiemsee war die Wahl im März gescheitert, weil der einzige Kandidat in der Inselgemeinde keine Mehrheit bekam. Viele Wähler hatten einfach andere Namen auf den Stimmzettel geschrieben. Auch diesmal tritt nur ein Kandidat an. Die Gemeinde hat rund 170 Einwohner, etwa 140 davon sind wahlberechtigt. Und wir schauen zur Fußball-WM. Aktuell spielen gerade unsere Nachbarn aus der Schweiz gegen Katar. Und zur Halbzeit, da führen die Eidgenossen mit 1:0. Um Mitternacht trifft dann Rekordweltmeister Brasilien auf Marokko. Um 6 Uhr morgens spielt dann die Türkei gegen Australien. Und Deutschland bestreitet sein erstes Gruppenspiel morgen Abend um 19 Uhr gegen Curaçao. Es ist jetzt kurz nach 10.
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2: Die A3 in Nürnberg-Passau bleibt das ganze Wochenende über in beiden Richtungen gesperrt. Zwischen dem Kreuz Deggendorf und Hengersberg, da laufen Bauarbeiten. Ihr werdet umgeleitet über die

0: U18 und U83. Und dann haben wir die A7 noch, Würzburg Richtung Fulda. Bitte aufpassen zwischen Gramschatzerwald und dem Dreieck Schweinfurt-Werneck. Hier gab es einen Unfall.
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2: Schönen Abend, hier ist Sebastian Impikhofen. Die Hälfte des Wochenendes ist schon geschafft. Heute nur wergeln, einkaufen, putzen. Jetzt beginnt dann der gemütliche Teil. Und wir sind natürlich bei euch hier auf Arabella.

Viertel nach zehn am Samstagabend, ihr habt Arabella eingeschaltet und langsam wird es ein bisschen ruhiger überall da draußen. In den Biergärten heißt es so langsam Zapfenstreich, die Straßen, die werden immer leerer und ihr legt hoffentlich jetzt dann auch bald mal die Füße hoch. Wer da noch am Arbeiten ist, erstmal vielen lieben Dank und wir sind natürlich bei euch und begleiten euch durch die Nacht mit unserer Musik. Eine schöne Schicht wünschen wir, schönes Entspannen hier auf Arabella.

0: Das Wetter für München und die ganze Region.
1: In der Nacht ist es meist nur locker bewölkt. Die Temperaturen gehen bis in der Früh runter auf 15 bis 8 Grad. Morgen am Sonntag bekommen wir Wolken, Sonne und im Osten ganz vereinzelte Schauer. Die Höchstwerte erreichen 16 Grad im Hoferland und bis zu 25 Grad im Allgäu. Im Laufe der kommenden Woche kommt dann der Hochsommer mit um und über 30 Grad ab Mittwoch.
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1: Ich bin Hendrik Daum. Ein Friedensvertrag mit dem Iran soll laut US-Präsident Trump bereits morgen unterzeichnet werden. Gleich im Anschluss werde die Straße von Hormuz geöffnet sein, das hat Trump in seinem Online-Dienst angekündigt. Vom Iran heißt es dagegen, mit einer Einigung sei erst in den kommenden Tagen zu rechnen. Das Rahmenabkommen soll eine Basis für weitere Gespräche bieten, etwa über das iranische Atomprogramm. Bayerns kleinste Gemeinde wählt morgen erneut einen Bürgermeister. In Chiemsee war die Wahl im März gescheitert, weil der einzige Kandidat in der Inselgemeinde keine Mehrheit bekam. Viele Wähler hatten einfach andere Namen auf den Stimmzettel geschrieben. Auch diesmal tritt nur ein Kandidat an. Die Gemeinde hat rund 170 Einwohner, etwa 140 davon sind wahlberechtigt.
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0: Wetter für München und die ganze Region.
1: In der Nacht ist es meist nur locker bewölkt. Die Temperaturen gehen bis in der Früh runter auf 15 bis 8 Grad. Morgen am Sonntag bekommen wir Wolken, Sonne und im Osten ganz vereinzelte Schauer. Die Höchstwerte erreichen 16 Grad im Hoferland und bis zu 25 Grad im Allgäu. Im Laufe der kommenden Woche kommt dann der Hochsommer mit um und über 30 Grad ab Mittwoch.
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1: Es ist 23 Uhr. Ich bin Hendrik Daum. US-Präsident Trump hat für morgen ein Abkommen über ein Ende des Iran-Kriegs angekündigt. Er machte dabei weder Angaben dazu, wie und wo die Vereinbarung unterzeichnet werden soll, noch von wem genau. Auch aus dem Iran gibt es dazu bislang keine Reaktion mehr von Lea Matschulat.
2: Pakistan hat wochenlang zwischen den USA und dem Iran vermittelt. Wie genau die Einigung in dem Konflikt nun gelungen ist, ist nach jetzigem Stand aber noch unklar. Gleich nachdem das Abkommen unterzeichnet ist, werde die Straße von Hormuz wieder geöffnet, hat US-Präsident Trump angekündigt. Wichtig für die Wirtschaft, denn durch die Blockade hängen viele Waren fest und haben sich verteuert. Auch die Spritpreise dürften bald wieder sinken, wenn die wichtige Handelsroute wieder frei ist.
1: Rund 3 Monate vor den Landtagswahlen in Mecklenburg-Vorpommern, Berlin und Sachsen-Anhalt haben CDU-Politiker vor einer Zusammenarbeit mit der AfD gewarnt. Der Vorsitzende des Arbeitnehmerflügels der Partei Radke sagte der Frankfurter Allgemeinen Sonntagszeitung, in dem Moment, in dem die CDU der AfD die Hand reiche, sei sie kaputt. Nordrhein-Westfalens Innenminister Reul bezeichnete die AfD als so wörtlich die größte Gefahr für die Demokratie. Die Ebola-Epidemie in Afrika breitet sich weiter aus. Wie die Weltgesundheitsorganisation mitteilte, stieg die Zahl der bestätigten Fälle in der Demokratischen Republik Kongo auf fast 680. Das Virus ist schwer zu kontrollieren, weil es für den dort grassierenden Erregertyp bislang weder einen Impfstoff noch eine spezielle Therapie gibt. Die Europäische Union treibt die Aufnahme der Ukraine und Moldaus voran. Die Botschafter der 27 Mitgliedstaaten haben sich darauf geeinigt, die nächste Phase der Beitrittsgespräche mit beiden Ländern einzuleiten. Die erste Verhandlungsrunde soll am kommenden Montag beginnen. Das ist jetzt möglich, weil die neue Regierung in Ungarn das nicht mehr blockiert, anders als noch unter Orbán. Und noch der Blick zur Fußball-WM. Aktuell spielen unsere Nachbarn aus der Schweiz gegen Katar. Ja, und kurz vor Ende des Spiels, da führen die Eidgenossen nur ganz knapp mit 1:0. Und um Mitternacht, da trifft dann Rekordweltmeister Brasilien auf Marokko. Deutschland bestreitet sein erstes Gruppenspiel morgen Abend um 19 Uhr gegen Curaçao. Es ist jetzt kurz nach 11.
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1: Die A3 Nürnberg-Passau, die bleibt das ganze Wochenende über in beiden Richtungen gesperrt. Zwischen dem Kreuz Deggendorf und Hengersberg, da laufen Bauarbeiten, ihr werdet jeweils umgeleitet. Dann haben wir die A7 Würzburg Richtung Fulda, hier gab es einen Unfall zwischen Gramschatzerwald und dem Dreieck Schweinfurt-Werneck. Auf der A9 Nürnberg Richtung Berlin laufen Bergungsarbeiten auf der rechten Spur zwischen Trockau und Bayreuth Süd. Und die A9 München-Nürnberg, bitte aufpassen, hier in beiden Richtungen auf Höhe Greding, da sind Menschen auf der Fahrbahn.
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Schönen Abend, hier ist Sebastian Impikhofen. Der Samstag, ja, der geht langsam Richtung Ende. Da geht dann meistens ja die Schere ein bisschen auseinander. Die einen machen sich jetzt noch fertig, um auszugehen. Die anderen, die kuscheln sich lieber ein bisschen gemütlich auf der Couch ein. Und die ganz anderen, die dürfen wir natürlich nicht vergessen. Und zwar die, die jetzt noch die Stellung halten. Vielen lieben Dank, dass es euch gibt. Liebe Grüße an euch. Aber egal, wo ihr seid, wir sind natürlich bei euch allen. Wir begleiten euch hier durch die Nacht auf Arabella.

Das ist Arabella Sound am Samstagabend auf den Volksfesten bei uns in Bayern. Da laufen jetzt die letzten Rausschmeißer. Auf der Couch wird es auch immer gemütlicher. Vielleicht läuft am Spieleabend das letzte Spiel. Egal was ihr macht, wir sind natürlich bei euch mit unserem Arabella Sound. Kommt gut und sicher durch die Nacht.

0: das Wetter für München und die ganze Region.
1: In der Nacht ist es meist nur locker bewölkt. Die Temperaturen gehen bis in der Früh runter auf 15 bis 8 Grad. Morgen am Sonntag bekommen wir Wolken, Sonne und im Osten ganz vereinzelte Schauer. Die Höchstwerte erreichen 16 Grad im Hoferland und bis zu 25 Grad im Allgäu. Im Laufe der kommenden Woche kommt dann der Hochsommer mit um und über 30 Grad ab Mittwoch.
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1: Ich bin Hendrik Daum. US-Präsident Trump hat für morgen ein Abkommen über ein Ende des Iran-Kriegs angekündigt. Er machte dabei weder Angaben dazu, wie und wo die Vereinbarung unterzeichnet werden soll, noch von wem genau. Auch aus dem Iran gibt es dazu bislang keine Reaktion mehr von Lea Matschulat.
2: Pakistan hat wochenlang zwischen den USA und dem Iran vermittelt. Wie genau die Einigung in dem Konflikt nun gelungen ist, ist nach jetzigem Stand aber noch unklar. Gleich nachdem das Abkommen unterzeichnet ist, werde die Straße von Hormuz wieder geöffnet, hat US-Präsident Trump angekündigt. Wichtig für die Wirtschaft, denn durch die Blockade hängen viele Waren fest und haben sich verteuert. Auch die Spritpreise dürften bald wieder sinken, wenn die wichtige Handelsroute wieder frei ist.
1: Rund 3 Monate vor den Landtagswahlen in Mecklenburg-Vorpommern, Berlin und Sachsen-Anhalt haben CDU-Politiker vor einer Zusammenarbeit mit der AfD gewarnt. Der Vorsitzende des Arbeitnehmerflügels der Partei Radke sagte der Frankfurter Allgemeinen Sonntagszeitung, in dem Moment, in dem die CDU der AfD die Hand reiche, sei sie kaputt. Nordrhein-Westfalens Innenminister Reul bezeichnete die AfD also wörtlich die größte Gefahr für die Demokratie.
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0: das Wetter für München und die ganze Region.
1: Im Moment ist es meist nur locker bewölkt oder stellenweise auch klar. Die Temperaturen, die gehen bis in der Früh runter auf 15 bis 8 Grad. Heute am Sonntag, da bekommen wir Wolken, aber auch Sonne und im Osten ganz vereinzelt auch ein paar Schauer. Die Höchstwerte erreichen 16 Grad im Hoferland und bis zu 25 Grad im Allgäu. Im Laufe der kommenden Woche, da kommt dann der Hochsommer mit um und über 30 Grad ab Mittwoch.
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1: Es ist 0 Uhr, ich bin Hendrik Daum. Donald Trump wird heute 80 Jahre alt und es läuft nicht gut für den US-Präsidenten. Der Berg an Problemen wächst, aber je größer die Krisen, desto mehr haut er drauf. Sein Geburtstag heute soll jedenfalls ein Fest der Superlative werden, unter anderem mit Käfigkämpfen vor dem Weißen Haus in Washington. Von dort berichtet für uns Tina Eck. Tina, Käfigkämpfe, wie muss man sich das denn vorstellen?
2: Seit Wochen wird am Weißen Haus ein riesengroßer Käfig gebastelt, so eine Art Gladiatoren-Arena. Die Ultimate Fighting Championship Organisation schickt die Kämpfer, Männerkult und Gewaltspektakel. Das Event wird eine Art Las Vegas Show mit Licht und lauter Musik, dröhnenden Ansagen. 4000 geladene Gäste sitzen direkt in diesem Käfig und zigtausende gucken auf Großleinwänden außenrum zu.
1: Die Europäische Union treibt die Aufnahme der Ukraine und Moldaus voran. Die Botschafter der 27 Mitgliedstaaten haben sich darauf geeinigt, die nächste Phase der Beitrittsgespräche mit beiden Ländern einzuleiten. Die erste Verhandlungsrunde soll morgen am Montag beginnen. Das ist jetzt möglich, weil die neue Regierung in Ungarn das nicht mehr blockiert, anders als noch unter Orbán. Bayerns kleinste Gemeinde wählt heute erneut einen Bürgermeister. In Chiemsee war die Wahl im März gescheitert, weil der einzige Kandidat in der Inselgemeinde keine Mehrheit bekam. Viele Wähler hatten einfach andere Namen auf den Stimmzettel geschrieben. Auch diesmal tritt nur ein Kandidat an. Die Gemeinde hat rund 170 Einwohner, etwa 140 davon sind wahlberechtigt. Bei der Fußball-Weltmeisterschaft ist die Schweiz mit einer großen Enttäuschung ins Turnier gestartet. Die Eidgenossen lagen gegen Katar früh mit einem Tor vorne, kassierten aber in der Nachspielzeit kurz vor dem Abpfiff noch den Ausgleichstreffer zum 1:1 Endstand. Die deutsche Mannschaft, die landet in Kürze in Houston, wo heute Abend das erste Gruppenspiel ansteht. Um 19 Uhr ist Anpfiff für die Partie gegen Curaçao. Es ist jetzt kurz nach 12.
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1: Die A3 Nürnberg-Passau, die bleibt in beiden Richtungen gesperrt. Zwischen dem Kreuz Deggendorf und Hengersberg, hier laufen Bauarbeiten, die dauern bis hinein in die Nacht auf Montag. Es gibt natürlich jeweils eine Umleitung für euch über die U18 und U83. Dann haben wir die A7, Würzburg Richtung Fulda, hier Behinderungen nach einem Unfall zwischen Gramschatzerwald und dem Dreieck Schweinfurt-Werneck. Und noch die A9 Nürnberg Richtung Berlin. Bergungsarbeiten laufen hier auf der rechten Spur zwischen Trockau und Bayreuth Süd.
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3: Einen wunderschönen neuen Tag. Es ist Sonntag, Sebastian Impekhofen hier im Studio. Schön, dass ihr dabei seid. Heute ist der Tag der Tage. Deutschland spielt bei der WM ihr erstes Gruppenspiel gegen Curaçao. 19 Uhr ist für unsere Zeit Anstoß. Ein erster WM-Spieltag für Deutschland. Bisschen spannend. Wir werden dabei sein, wir werden schauen, wie es wird. Und jetzt begleiten wir euch durch die Nacht hier auf

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1: Keine Ahnung, wie es euch geht, aber ich habe selten so viele wütende Gesichter gesehen wie in letzter Zeit. Und zwar von den Kollegen, wenn sie morgens hier in den Sender kommen.
2: Ne? Ja, der Grund: Schienenersatzverkehr. Zum Beispiel bei der S6 und der S8, dazu die U3 und die U6. Da läuft es auch so gar nicht rund. Und wenn dann noch, keine Ahnung, so eine Weichenstörung auf der Stammstrecke dazukommt, richtig glückliche Gesichter.
1: Ja, bei allem Verständnis, wir verstehen, dass bei den Pendlern das Verständnis langsam fehlt. Und deshalb versuchen wir es mit Humor zu nehmen und haben hier die Top 3 für euch der schönsten Geschichten aus dem Schienenersatzverkehr.
2: Auf der 3. Ah, der geht schon noch rein. Der Bus ist zwar schon voll,

0: genug drückt, dann gehen mindestens noch 4 mehr. Schön vor allem von außen, wenn der Bus an einem vorbeifährt und drinnen kleben die Gesichter an den Scheiben.
1: Wenn's noch passt, gell? Weil oft passt's ja nicht mehr. Ja. Top 2, alle steigen ein, batzen sich rein und dann der Busfahrer so.
2: Tür 3 ist blockiert, ihr müsst zusammenrutschen, sonst können wir nicht losfahren.
1: Ja, aber der nächste Bus kommt erst 15 Minuten später, also steigt natürlich keiner aus. Der Bus kann aber mit offenen Türen natürlich nicht weiter losfahren. Also warten halt alle auf den Bus, der erst in 15 Minuten kommt.
0: Natürlich. Auf der 1, alles ist eh schon voll, aber es gibt ihn immer. Den einen mit Rucksack. Der Rucksack ist aber anscheinend festgewachsen. Man darf ihn auf keinen Fall abnehmen. Der muss mit rein. Sorgt dann zwar auf dem Weg nach drinnen für 3 blaue Augen, 4 Wutausbrüche und 2 Schweißattacken. Aber hey, abnehmen geht leider nicht. Sobald wir rausgefunden haben, warum, sagen wir Bescheid.
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0: Das Wetter für München und die ganze Region.
1: Im Moment ist es meist nur locker bewölkt oder stellenweise auch klar. Die Temperaturen, die gehen bis in der Früh runter auf 15 bis 8 Grad. Heute am Sonntag, da bekommen wir Wolken, aber auch Sonne und im Osten ganz vereinzelt auch ein paar Schauer. Die Höchstwerte erreichen 16 Grad im Hoferland und bis zu 25 Grad im Allgäu. Im Laufe der kommenden Woche, da kommt dann der Hochsommer mit um und über 30 Grad ab Mittwoch.
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1: Ich bin Hendrik Daum. Donald Trump wird heute 80 Jahre alt und es läuft nicht gut für den US-Präsidenten. Der Berg an Problemen wächst, aber je größer die Krisen, desto mehr haut er drauf. Sein Geburtstag heute soll jedenfalls ein Fest der Superlative werden, unter anderem mit Käfigkämpfen vor dem Weißen Haus in Washington. Von dort berichtet für uns Tina Eck. Tina, Käfigkämpfe, wie muss man sich das denn vorstellen?
2: Seit Wochen wird am Weißen Haus ein riesengroßer Käfig gebastelt, so eine Art Gladiatoren-Arena. Die Ultimate Fighting Championship Organisation schickt die Kämpfer, Männerkult und Gewaltspektakel. Und das Event wird eine Art Las Vegas-Show mit Licht und lauter Musik, dröhnenden Ansagen. 4000 geladene Gäste sitzen direkt in diesem Käfig und zigtausende gucken auf Großleinwänden außenrum zu.
1: Bayerns kleinste Gemeinde wählt heute erneut einen Bürgermeister. In Chiemsee war die Wahl im März gescheitert, weil der einzige Kandidat in der Inselgemeinde keine Mehrheit bekam. Viele Wähler hatten einfach andere Namen auf den Stimmzettel geschrieben. Auch diesmal tritt nur ein Kandidat an. Die Gemeinde hat rund 170 Einwohner, etwa 140 davon sind wahlberechtigt.
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0: Wetter für München und die ganze Region.
1: Im Moment ist es meist nur locker bewölkt oder stellenweise auch klar. Die Temperaturen, die gehen bis in der Früh runter auf 15 bis 8 Grad. Heute am Sonntag, da bekommen wir Wolken, aber auch Sonne und im Osten ganz vereinzelt auch ein paar Schauer. Die Höchstwerte erreichen 16 Grad im Hoferland und bis zu 25 Grad im Allgäu. Im Laufe der kommenden Woche, da kommt dann der Hochsommer mit um und über 30 Grad ab Mittwoch.
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1: Es ist 1 Uhr, ich bin Hendrik Daum. Die Europäische Union treibt die Aufnahme der Ukraine und Moldaus voran. Die Botschafter der 27 Mitgliedstaaten haben sich darauf geeinigt, die nächste Phase der Beitrittsgespräche mit beiden Ländern einzuleiten. Die erste Verhandlungsrunde soll morgen am Montag beginnen. Das ist jetzt möglich, weil die neue Regierung in Ungarn das nicht mehr blockiert, anders als noch unter Orbán. Unabhängig von einem möglichen Friedensplan mit den USA will der Iran künftig Gebühren für so wörtlich Dienstleistungen in der Straße von Hormuz erheben. Das kündigte das Außenministerium in Teheran an, ohne konkreter zu werden. Die Schritte, heißt es, dienten der nationalen Sicherheit. Außerdem wird vom Iran ein Ende der ausländischen Militärpräsenz in der Region gefordert. Rund 3 Monate vor den Landtagswahlen in Mecklenburg-Vorpommern, Berlin und Sachsen-Anhalt haben CDU-Politiker vor einer Zusammenarbeit mit der AfD gewarnt. Der Vorsitzende des Arbeitnehmerflügels der Partei Radke sagte der Frankfurter Allgemeinen Sonntagszeitung, in dem Moment, in dem die CDU der AfD die Hand reiche, sei sie kaputt. Nordrhein-Westfalens Innenminister Reul bezeichnete die AfD als so wörtlich die größte Gefahr für die Demokratie. Die Ebola-Epidemie in Afrika breitet sich weiter aus. Wie die Weltgesundheitsorganisation mitteilte, stieg die Zahl der bestätigten Fälle in der Demokratischen Republik Kongo auf fast 680. Das Virus ist schwer zu kontrollieren, weil es für den dort grassierenden Erregertyp bislang weder einen Impfstoff noch eine spezielle Therapie gibt. Bei der Fußball-WM ist die Schweiz mit einer großen Enttäuschung ins Turnier gestartet. Die Eidgenossen lagen gegen Katar früh mit einem Tor vorn, kassierten aber in der Nachspielzeit kurz vor dem Abpfiff noch den Ausgleichstreffer zum 1:1 Endstand. Und bei der Partie Brasilien gegen Marokko steht es jetzt gerade zur Halbzeit 1:1. Es ist jetzt kurz nach 1.
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1: Die A3 Nürnberg-Passau bleibt in beiden Richtungen gesperrt, zwischen dem Kreuz Deggendorf und Hengersberg. Hier ist eine Großbaustelle eingerichtet und die Bauarbeiten, die dauern noch bis hinein in die Nacht auf morgen. Die Umleitung für euch über die U18 und U83. Dann haben wir die A8 Salzburg Richtung München. Bitte aufpassen zwischen Rosenheim-West und Bad Aibling, da liegt ein totes Reh auf der Fahrbahn. Und die A9 Nürnberg Richtung Berlin, hier Bergungsarbeiten auf der rechten Spur zwischen Trockau und Bayreuth Süd.
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2: Guten Morgen, guten Abend oder gute Nacht, je nachdem, was es für euch ist. Hier ist Sebastian Impekhofen. Es ist Sonntag. Draußen ist gerade alles ein bisschen ruhiger als sonst und ich würde sagen, die Ruhe genießen wir und freuen uns auf einen Tag, bei dem wieder einiges ansteht. Hier ist Arabella und wir sind natürlich bei euch.

Wir starten gemeinsam in den Sonntagmorgen. Arabella hier. Die erste Woche nach den Pfingstferien ist vorbei. Die ist jetzt auch geschafft. War eine ganz schön lange Woche. Da könnte man schon wieder eigentlich Urlaub brauchen. Deshalb ist es ja auch so wichtig, dass wir uns das Urlaubsfeeling ganz lang beibehalten. Nehmt zum Beispiel am Wochenende euch gar nicht so viel vor. Lasst es ein bisschen ruhiger angehen mit dem Haushalt zum Beispiel. Oder genießt einfach den Tag gleich am See mit einem Eis und was Kaltem zum Trinken. Ist sowieso besser. Darum starten wir auch ganz entspannt mit Urlaubsfeeling hier in den Sonntagmorgen auf Arabella.

0: das Wetter für München und die ganze Region.
1: Im Moment ist es meist nur locker bewölkt oder stellenweise auch klar. Die Temperaturen, die gehen bis in der Früh runter auf 15 bis 8 Grad. Heute am Sonntag, da bekommen wir Wolken, aber auch Sonne.

0: Sonne und im Osten ganz vereinzelt auch ein paar Schauer. Die Höchstwerte erreichen 16 Grad im Hoferland und bis zu 25 Grad im Allgäu. Im Laufe der kommenden Woche, da kommt dann der Hochsommer mit um und über 30 Grad ab Mittwoch.
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0: Ich bin Hendrik Daum. Die Europäische Union treibt die Aufnahme der Ukraine und Moldaus voran. Die Botschafter der 27 Mitgliedstaaten haben sich darauf geeinigt, die nächste Phase der Beitrittsgespräche mit beiden Ländern einzuleiten. Die erste Verhandlungsrunde soll morgen am Montag beginnen. Das ist jetzt möglich, weil die neue Regierung in Ungarn das nicht mehr blockiert, anders als noch unter Orbán. Unabhängig von einem möglichen Friedensplan mit den USA will der Iran künftig Gebühren für so wörtlich Dienstleistungen in der Straße von Hormuz erheben. Das kündigte das Außenministerium in Teheran an, ohne konkreter zu werden. Die Schritte, heißt es, dienten der nationalen Sicherheit. Außerdem wird vom Iran ein Ende der ausländischen Militärpräsenz in der Region gefordert.
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0: Wetter für München und die ganze Region.
1: Im Moment ist es meist nur locker bewölkt oder stellenweise auch klar. Die Temperaturen, die gehen bis in der Früh runter auf 15 bis 8 Grad. Heute am Sonntag, da bekommen wir Wolken, aber auch Sonne und im Osten ganz vereinzelt auch ein paar Schauer. Die Höchstwerte erreichen 16 Grad im Hoferland und bis zu 25 Grad im Allgäu. Im Laufe der kommenden Woche, da kommt dann der Hochsommer mit um und über 30 Grad ab Mittwoch.
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1: Es ist 2 Uhr. Ich bin Hendrik Daum. Der Bund und die Länder stehen offenbar in Sachen finanzielle Lastenverteilung kurz.